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1: Und nach den Nachrichten Open-Minded Radio mit Oliver Popp. Bis gleich.

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1: Die Nachrichten. Die USA unterstützen Saudi-Arabien beim Aufbau eines zivilen Atomprogramms. Die Energieminister beider Länder unterzeichneten in Washington nach Angaben der amerikanischen Regierung zwei Verträge. In der Pressemitteilung heißt es, die Vereinbarungen bildeten die rechtliche Grundlage für eine jahrzehntelange Partnerschaft mit einem Volumen von mehreren Milliarden Dollar. Der amerikanische Energieminister Wright sagte, die Verträge gewährleisteten höchste Standards in Bezug auf nukleare Sicherheit und beinhalteten, dass keine Atomwaffen verbreitet würden. Die Vereinbarungen werden nun dem US-Kongress zur Prüfung vorgelegt. Über ein Nuklearprogrammen-Abkommen zwischen den USA und Saudi-Arabien wird seit längerem diskutiert. Einige US-Abgeordnete und Israel hatten Bedenken geäußert. Sie machen geltend, dass Saudi-Arabien ein ziviles Atomprogramm unter Umständen doch zur Entwicklung von Atomwaffen nutzen könnte. Das US-Militär hat nach eigener Darstellung in der Nacht wieder militärische Ziele im Iran attackiert. Die fünfstündige Angriffswelle sei heute früh beendet worden, teilte das für die Region zuständige amerikanische Kommando mit. Zu den Zielen zählten Raketen- und Drohnenlager, Anlagen zur Küstenüberwachung sowie die Flugabwehr des Landes. Die Angriffe sollten künftige Attacken auf Handelsschiffe und zivile Seeleute verhindern, hieß es. Es war die 12. Nacht in Folge, in der die Vereinigten Staaten den Iran angriffen. Der Außenminister der Islamischen Republik Araghchi erklärte, jede Attacke werde eine kraftvolle Antwort zur Folge haben. Aus Kuwait hieß es in der Nacht, man habe einen Drohnenangriff abgewehrt. Derweil spitzt sich auch die Lage im Roten Meer zu. Die jemenitische Houthi-Miliz erklärte, sie habe zwei saudische Tanker mit Raketen beschossen. Die Houthi sind mit dem Iran verbündet. Sie hatten angekündigt, saudische Ölexporte zu blockieren. Die Außenminister der USA und Russlands, Rubio und Lavrov, haben sich in Manila ausgetauscht. Die Begegnung habe am Rande eines Treffens des Verbands südostasiatischer Staaten in der philippinischen Hauptstadt stattgefunden, meldeten Nachrichtenagenturen aus Moskau. Thema sei die Lage in der Ukraine gewesen. Lavrov habe Russlands Bereitschaft zu einer politischen und diplomatischen Lösung des Konflikts bekräftigt. Außerdem sei es um die Normalisierung der Beziehungen zu den USA gegangen, hieß es weiter. In den USA hat das Repräsentantenhaus die Umbenennung des Verteidigungsministeriums auf den Weg gebracht. Die Kammer habe ein Verteidigungsgesetz verabschiedet, das unter anderem Ausgaben in Höhe von 1,1 Billionen US-Dollar für die nationale Sicherheit vorsieht, erklärte ein Sprecher. Zudem sei die Namensänderung des Pentagons in Kriegsministerium verfügt worden. Des Weiteren sehe die Bestimmung für das kommende Jahr eine Gehaltserhöhung für Soldaten zwischen 5% und 7% vor. Das jährliche Verteidigungshaushaltsgesetz gehört normalerweise zu den Vorhaben, die im Kongress die breiteste parteiübergreifende Unterstützung finden. In diesem Jahr wurde der Entwurf lediglich mit 216 zu 212 Stimmen angenommen. Die Demokraten kritisierten die deutlichen Mehrausgaben für das Pentagon. Über den Gesetzentwurf wird nun noch im Senat abgestimmt. Das Bundesverfassungsgericht will heute urteilen, ob das sogenannte Heizungsgesetz der damaligen Ampelregierung vor 3 Jahren übereilt beschlossen wurde. Der CDU-Politiker Heilmann beklagte damals, das Gesetzgebungsverfahren schränke seine Rechte als Abgeordneter ein. Er kritisierte unter anderem zu kurze Beratungszeiten. Der Vorsitzenden Richterin zufolge beschäftigt sich das Verfassungsgericht nun mit der grundsätzlichen Frage, inwiefern solche Gesetzgebungsverfahren nach einem bestimmten Zeitrahmen ablaufen müssen. Im Grundgesetz gibt es dafür keine direkten zeitgleichen Vorgaben. Auf das Heizungsgesetz selbst wird das Urteil keine Auswirkungen haben. Die aktuelle Bundesregierung hat die Regelungen bereits durch ein anderes Gesetz ersetzt. Das Wetter im Südwesten vielfach heiter, ansonsten wechselnd bis stark bewölkt, vor allem im Osten auch Schauer und kurze Gewitter. 19 bis 27 Grad. Morgen viel Sonne. Im Norden und Nordwesten dichtere Wolken, an den Küsten einzelne Schauer. 20 bis 30 Grad. Das waren die Nachrichten.
0: Das waren die Nachrichten vom Deutschlandfunk. 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
2: Um 9 Uhr und 6 Minuten. Ja, der Deutschlandfunk war ungefähr 75 Sekunden zu spät. Sie haben 9 Uhr gesagt, da war es schon 9 Uhr, 1 Minute und 15 Sekunden. Der aktuelle Verkehrsservice jetzt um 9 Uhr und 6 Minuten. Vorsicht bitte auf der A1 Hamburg Richtung Bremen zwischen Horster Dreieck und Hittfeld brennt ein Fahrzeug. Und dann haben wir noch die obligatorische Meldung, die hier noch schon seit ewigen Zeiten steht. Die A1 Osnabrück Richtung Bremen zwischen Bremen-Brinkum und Hemeling stockt der Verkehr auf 3 Kilometer. Ich wünsche euch eine gute Fahrt. Kommt gut an.
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Kumpels zusammen, also insgesamt 6, mit dem Motorrad in der Vinylfabrik vorgefahren und wir haben ein Ford Pickup mit Vinyl vollgeladen. Was es damit auf sich hat, sage ich euch gleich. Ich wünsche euch auf jeden Fall gute Unterhaltung die nächsten 3 Stunden hier bei Radio Weser Open Minded Radio, der Donnerstagvormittag. Und ich sage erstmal, ich bin Oliver Popp und ich wünsche euch einen schönen Tag und ich sage nur Rockhaus. In diesem Sinne, gute Unterhaltung.

Jo, Auftakt der Sendung Phenomena aus ihrem dritten Album Phenomena 3 mit Rockhaus und Whitesnake-Gitarrist Mel Galley war das daran beteiligt, Glenn Hughes, Brian May von Queen und auch John Wetton und viele mehr. War in den Mitte 80er bis Anfang der 90er ziemlich angesagt in Art Hardrock, Melodikrock. Und wie ich die Sendung gerade anmoderiert habe, möchte ich mal eben auf das Startbild eingehen, das Corny uns natürlich wieder pünktlich geschickt hat. Danke, Corny. Und du hast also, deine Ideen sind einfach unerschöpflich und auch

dieses Bild hier, das bei Facebook Open Minded Radio Treffpunkt für diese Sendung gepostet ist oder von mir gepostet worden ist, heute Morgen so um kurz vor 8, immer eine Stunde vor der Sendung. Donnerstag ist eine, ja, ein großes Fabrikgebäude, ein älteres, und zwar steht oben über dem Tor Vinyl Records Manufacturing, und es ist ja, wie gesagt, eine Vinylfabrik. Davor stehen 6 Harleys in Reihe und an den Tank auf den Tanks der Harleys sind 6 verschiedene Bands ja, verewigt. Einmal Limp Bizkit, einmal Stiff Little Fingers, einmal Ted Nugent, Van Halen, Flesh and the Pan und The Stranglers. Die werden wir heute auch in dieser Sendung hören. Wieder eine gute Anregung von dir, Corny. Und ich hatte wieder 6 Bands, die ich raussuchen konnte, die gut zu diesen Motorrädern passen. Neben den Motorrädern vor der Fabrik steht ein Ford Pickup, der vollgeladen ist mit Vinyl bis oben hin. Hinten hängt ein Schild dran, Open Minded Radio, darunter natürlich die Fahrzeugklappe, wo Ford draufsteht, und unten rechts in der Ecke ist der weiße Open Minded Radio Hahn mit Lederjacke und mit Sturzhelm auf. Sieht richtig geil aus, was eine geile Idee. Corny hat dieses Bild, er hat mir 2 geschickt, einmal war der Hahn ohne Jacke und einmal mit, und ich fand diesen Hahn mit der Lederjacke und dem Sturzhelm so geil. Guckt da unbedingt, wenn ihr jetzt noch nicht hier bei Facebook mal geguckt habt, guckt da gerne rein, wenn ihr bei Facebook seid. Ansonsten hoffe ich, dass ich euch dieses Bild ja so einigermaßen verbal wiedergegeben habe, dass ihr so einigermaßen das Bild im Kopf habt. Auf jeden Fall ist es ein Oldschool, eine Oldschool, wie soll ich sagen, eine Manufaktur. Man sieht, es ist ein altes Gebäude, in dem produziert wird. Vinyl Records Manufacturing. Und Longplay steht nochmal unten drunter, 33,3 oder ein Drittel RPM. Ich glaube, jetzt habe ich soweit, der Schornstein ist auch noch da. Auf dem Gebäude ist ein Schornstein, aus dem Rauch rauskommt, und aus diesem Rauch entsteht ein großes Schwein, wie man es von Pink Floyd kennt, von Pigs zum Beispiel, war ja das Album Animals, wo das irgendwie mit drauf war. Auf jeden Fall erinnert das auch an Pink Floyd, und auf dem Schornstein steht nochmal groß Stereo, und in Stereo kommen wir hier natürlich auch hier in Bremen und auch natürlich in Bremerhaven, und allerseits wünsche ich euch auf jeden Fall einen schönen Tag, wo immer ihr auch seid. Lasst euch nicht so stressen, und ich sag mal, Gangs in the Street, hier kommt Loverboy für euch, hier bei Open Minded Radio. Guten Morgen nochmal.

Jo, Loverboy hier bei Open Minded Radio. Kanadische Band, die in den 80ern wohl ihre größten Erfolge hatte. Hauptsächlich im Übrigen in Kanada und in den USA. Dort haben sie einiges an Platinscheiben abgeräumt. Und ja, wie gesagt, 1980 wurden sie gegründet von Mike Reno, der den Gesang auch innehat in dieser Band. Paul Dean, auch nochmal ein bekannter Gitarrist, der mit dabei war. Gibt es auch Solo-Geschichten von hier auch schon gespielt worden. Und Anfang der 80er Jahre haben sie wohl ihren größten Hit Turn Me Loose veröffentlicht und sind dann auch auf Tour gegangen, haben mehrere gute Platten gemacht, kann man nicht anders sagen. Ist so eine typische 80er Jahre Rockband, würde ich mal sagen. Und die Band Quiet Riot zum Beispiel, die ist durch Loverboy bekannt geworden, weil die als Vorgruppe bei Loverboy aufgetreten ist. Und Loverboy spielt seit ca. 45 Jahren nahezu in Urbesetzung. Und einzig der Bassist Scott Smith, der starb 2020. Das war der Bassist. Das auf jeden Fall nochmal dazu, zu den Jungs von Loverboy. Und jetzt komme ich zu einer Band, die Stone Fury heißt. Das Album heißt im Übrigen Let Them Talk, ist das zweite Album. Und Lenny Wolf ist da wohl Kopf. Und der hat sich mit Bruce Grody 1983 getroffen, um Stone Fury zu gründen. Ihr Debütalbum Burns Like a Star finde ich im Übrigen auch ganz gut auf MCI Records erschien, verkaufte sich überraschend schleppend, obwohl der Gesang von Lenny Wolf ja immer so ein bisschen mit Led Zeppelin verglichen wurde, und das zweite Album war auch nicht viel besser, was die Resonanz angeht, aber es sind also für mich auf jeden Fall zwei richtig geile Alben, und die melodische Rockmusik mögen, so ein bisschen mit einem leichten Led Zeppelin Touch, so, die sind da auf jeden Fall richtig aufgehoben. Und vielleicht sagt euch 87 die Band, die neue Band von Lenny Wolf, Kingdom Come, ein bisschen mehr. Damit sind sie auch in die USA zurückgetreten. Und das ist so die Geschichte von Lenny Wolf, so ein bisschen auf jeden Fall mal eben ausgebreitet. Too Late heißt der Titel, den ich jetzt hier für euch habe. Wir haben 9 Uhr und 22 Minuten. Und hören wir mal rein, ne?

Jo, wie gesagt, zwei Alben haben die nur gemacht. Stone Fury 1984 und dieses Album Let Them Top, aus dem dieser Titel Too Late eben kam, 1986. Ja, 87 hatte Lenny Wolff dann die Kingdom Comes gegründet oder Kingdom Come gegründet. Titel von denen aus dem ersten Album, was mich also damals auch als eher, ja, ein sehr Hardrock-lastiges Album oder Kingdom Come war hardrockiger als Stone Fury, kann man nicht anders sagen. Hier sind sie noch so ein bisschen, wie soll ich sagen, progressiv-rockiger, hätte ich fast gesagt, obwohl es auch Melodic-Rock ist. Aber ja, Kingdom Come oder auch Melodic-Rock ist, ja, kann man sagen, aber Kingdom Come war hardrockiger. Living Out of Touch von dem ersten Album Hideaway, das sind zum Beispiel so Titel, die richtig angesagt waren damals in der Hardrock-Szene. Und auch spätere Alben oder auch Singles, Should I zum Beispiel, nicht zu vergessen, Twilight Cruiser, Lenny Wolff, auch ein absoluter Hardrock-Klassiker, würde ich mal sagen, der vielen auch geläufig sein dürfte von früher noch, wenn er in die Diskos gegangen ist oder sich für Hardrock interessiert hat, einfach nur, dann ist das so. Sein Kollege, der Goldie, der ist zum Beispiel anschließend zu der Band World Trade gegangen und wie gesagt, Lenny Wolff hat seine, ja, seinen Weg mit Kingdom Come ja, verfolgt, kann man sagen. Ja, Ian Thomas haben wir jetzt aufliegen. Das Album heißt Looking Back. Hier ist Riders und Dark Horses. Ja, passt auch zu den Motorrädern, ne? Würde ich mal sagen, hier vom Startbild von oben.

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1: Um 9.32 Uhr haben wir zwei Meldungen für euch, und zwar die A1 Hamburg Richtung Bremen. Die ist zwischen Harburg und Maschener Kreuz wegen Löscharbeiten in beiden Richtungen gesperrt. Dadurch gibt es natürlich einiges an Stau. Und wie immer die A1 Osnabrück Richtung Bremen zwischen Bremen-Brinkum und Hemeling staut es sich momentan oder stockt es auf.

0: 4 Kilometer. Ich wünsche euch eine gute Fahrt.
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0: Ja, und dann möchte ich erstmal Danke sagen für eure 23 Likes auf das Startbild hier bei Facebook Open-Minded Radio, Treffpunkt für diese Sendung. Ich sag's ja immer wieder, ihr könnt auch gerne liken, wenn ihr wollt, dann kommen wir mal mehr als auf 211 Follower. Das dazu, die haben wir bis jetzt erkämpft und ich möchte mal auf ein paar Kommentare eingehen von euch. Der Marco Lichtner, beste Grüße gehen raus und er schreibt, moin, gerade im Sendebereich auf der A1, es geht Richtung Ostfriesland und er schreibt geiles Startbild und die Nelly Coco hat geschrieben, moin ins Studio und in die Runde, freue mich mega auf die Vinyl-Sendung. Ja, ob es das alles auf Vinyl gibt, ich gehe davon aus, ne? Bin aber nicht ganz sicher, auf jeden Fall. Der LKW ist vollgepackt mit Musik, das kann man nochmal sagen und sie schreibt weiterhin, viel Spaß, ein PS, geniales Bild, Corny. Und das habe ich natürlich auch hier gebührend beantwortet. Also zumindest habe ich ein Neli geschrieben. Klaus Kemener, hat noch jemand diese Störung auf Stream und on Air? Und dann schreibt Klaus gleich hinterher, nee, jetzt ist es weg, super. Oliver hat wo das Kabel gefunden, das Stress gemacht hat. Nein, wir senden hier dezentral, das heißt, ich sitze hier im Studio südlich von Bremen im Bassumer Raum und beschall euch von hier aus und wir haben natürlich keine Standleitung. Das spricht, das kann ab und zu mal, kann der Stream abreißen, was allerdings ziemlich selten vorkommt, weil der Stream geht natürlich dann nach Bremen zu der ganzen Technik, wo er denn hier verkasematuckelt wird und über DAB Plus, über UKW 90.7 im Bremerhavener Raum und im Bremer Raum 92.5 geht und natürlich auch der Stream wird da auch von da aus losgeschickt und es kann auch jeden Fall mal sein, obwohl es wirklich selten ist, dass es da mal ins Stocken kommt oder so. Ne? Anja Otto Dröse schrieb, guten Morgen an alle und Corny Cornelsen schrieb, leider ja, bei ihm ist es auch irgendwie am Stocken. Ich gehe ja gleich nochmal nach vorne, ich habe ja vorne auch ein Radio laufen in der, wie soll ich sagen, in der Studioküche, möchte ich mal sagen, also bei uns in der Küche und läuft ein Radio, um gegenzuhören und da höre ich gleich auch nochmal, ob es stockt, aber ich kann letztendlich von hier gar nicht so viel machen. Erika Schmidt schrieb, moin Oliver, moin Open-Minded Radio-Freunde, bin am Start mit Kopfhörer, da macht das Muddeln im Haus doch gleich viel mehr Spaß. Ja, das hoffe ich doch, dass ich euch so ein bisschen beschwingen kann. Ingo Behling schreibt, guten Morgen. Ja, die Bilder sind immer krass. Habt alle einen schönen Vormittag, wünschen Maria Heiker und Ingo Behling. Ja, guten Morgen, ihr beiden. Heiko Stubbe, der macht im Übrigen auch eine Sendung hier bei Radio Weser. Und da müsst ihr mal gucken, müsst ihr mal unter Media Lab Nord gucken und dann unter Veranstaltung beziehungsweise eine Bremen, da könnt ihr die Playlist bzw. die Sendelisten, wann wer sendet, einsehen. Und da müsst ihr mal ein bisschen scrollen. Der Heiko sendet hier auf jeden Fall auch. Ich kann euch das genaue Datum jetzt leider mal eben auf die Schnelle gar nicht so sagen. Stefan Sprute, beste Grüße gehen raus. Er schreibt, guten Morgen zusammen. Der Hahn kräht, die Bikes warten auf Pink Floyd und die Gitarre liefert die Luftpost auf einem rockigen Donnerstagvormittag, den er uns wünscht. Thomas Meyer, moin zusammen und besonders Open-Minded Radio 92.5. Ja, danke auf jeden Fall gleichfalls. Corny Cornelsen, guten Morgen, das Ad-Zeichen und dann natürlich All. Und das ist wie gesagt unser Bildredakteur, der das Bild hier jeden Donnerstag für uns an den Start bringt, dass ich das eine Stunde vor der Sendung posten kann. Klaus Kemener, wir früher beim Aladdin, nur die Stranglers am Rocker-Motorrad hat man da vermutlich eher selten gesehen. Und der Laster bringt die Vinyls für die nächste Show. Moin, schreibt er. Ja, Stranglers, sag ich mal, Nice and Sleazy ist zum Beispiel eine Geschichte, aber ich glaube auch nicht, dass jemand das auf seinem Motorrad, auf dem Tank The Stranglers stehen hatte, aber auf jeden Fall eine gute Idee. Und wie gesagt, die sechs Bands, die feiern wir auf jeden Fall noch ab. Steffi Huthoff schrieb, guten Morgen an alle Open-Minded Radio-Hörer und dann will ich euch nicht länger strapazieren, weil das ist ja Radio, hier ist Musik, hier ist Downhearted, hier ist Solution.

Melodic Rock aus Vancouver, British Columbia, Kanada, die Band Agent. Und zwar haben die sich 1983 gegründet, haben 86 ihr erstes Album auch auf Virgin Records, also ein Major Deal hatten die, rausgebracht. Und dann gab es erstmal 12 Jahre überhaupt gar nichts. Und dann kam ihr zweites Album auf Escape Music raus, 1998, also 12 Jahre später, namens Evidence. Und daraus haben wir den Titel eben Never Forget gehört. Das nochmal zu dieser kanadischen Band und auch so ein bisschen melodikrockig. Und ja, und jetzt machen wir weiter mit einer Maxi-Single. Und zwar gibt es jetzt den US-Club-Mix, so steht's hier, 12-Inch-Version. Und Remixes Volume 1 heißt das Album. Ich rede von Ice House und der Titel, der für euch jetzt hier ans Ohr kommt, 8 Minuten und 8,5 Minuten, möchte ich mal sagen, ist No Promises in der Maxi-Single-Version. Und dann gucken wir, glaube ich, gleich mal, was das Kino uns so zu bieten hat, weil Anfang Juli ist ja auch noch einiges rausgekommen. Ansonsten, die Redaktion ist momentan im Urlaub, von daher gibt es keine ganz brandneuen Beiträge, aber die Kinozeit, die servieren wir euch natürlich gleich trotzdem. Bis gleich hier und viel Spaß bei No Promises hier bei Open Minded Radio.

0: Jo, mit Great Southern Land habe ich sie kennengelernt. Eishaus hier mit einer späteren Maxi-Single US-Club-Mix-Version von No Promises hier bei Open Minded Radio. Ja, und jetzt geht's um die Kinozeit. Und zwar mein Kollege Dennis Pumm hat die wieder für euch rausgesucht. Und es geht um gute Filmkost aus der Schweiz. Und Emma Thompson wird in einer eisigen Umgebung Zeugin eines Verbrechens. Ja, und Dennis, der bringt euch jetzt auf den neuesten Stand, nicht?
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2: Oh Scheiße! Du heiliger Zombie!
3: Upgrade!
4: Action!
5: Unsere Köchin der Nation, Betty Bossi!
6: In der Schweiz ist Betty Bossi eine Legende als Kochstar der Nation. In Wahrheit aber ist die Frau eine reine Kunstfigur. Erfunden 1956 von der Werbetexterin Amy Triola. Die Komödie Hallo Betty erzählt davon, wie sie den Agenturchef davon überzeugt, für ein Speiseöl mit einer kleinen Beilage in der Zeitung zu werben. Und als fiktive Kochberaterin ganz allein die Seiten füllt.
7: Buchhaltung?
8: Ich texte.
9: Öl und Kochfett.
6: Lustig, dass die weibliche Möchtegern-Köchin auch mal an den Herd muss.
8: Das da, Tiramisu, was hat's da drin? Ich sag nur eins, Kochlehrerinnen.
6: Hallo Betty erzählt wunderbar von Geschlechterrollen in den 50ern und den Anfängen der Kochmagazine und Fernsehshows. Perfekt auf den Punkt gegart ist diese Komödie und die Zutaten, die stimmen auch.
8: Unsere Ratgeberin ist eine Frau in ihren besten Jahren. Natürlich ist sie auch eine leidenschaftliche Köchin, die gerne Neues ausprobiert.
7: Wieso, hat es da Bananen drauf?
6: Und wer ein wenig Abkühlung braucht, fürs Heimkino ist nun Dead of Winter draußen. Die eisigen Weiten von Minnesota. Barb trauert um ihren Mann. Sie ist auf der Reise zu einem See. Dort will sie die Asche versenken. Hier ging sie früher immer mit ihm hin. Die Erinnerung eben. Doch mitten im Winter ist das gar kein leichtes Unterfangen. Sie bohrt sich händisch durchs Eis. Doch dann...
10: Versuch sowas noch einmal und du bist tot.
6: Wird sie Zeugin eines brutalen Verbrechens? Flüchten oder helfen ist die Frage. Barb, gespielt von Emma Thompson, nimmt die Fährte auf.
11: Oh, Hallöchen.
12: Was machen Sie denn hier draußen?
11: Nur ein wenig Eisfischen.
12: Nur Sie allein?
11: Ja.
6: Sie entdeckt in einer verschneiten Hütte eine entführte junge Frau. Die treibende Kraft hinter dem Kidnapping ist eine kranke Frau. Aber was ist das Motiv von ihr und ihrem Mann? Das gilt es jetzt herauszufinden.
11: Hallo, ist da irgendjemand? Das ist ein Notfall. Hier hat eine Entführung stattgefunden. Ist da irgendjemand?
6: Es wird eng für die

0: Rentnerin im Schneeanzug.
1: Bist du verletzt? Ich lass dich nicht hier, Schätzchen.
0: Unter extremen Drehbedingungen wurde Dead of Winter, eisige Stille, gedreht. Nicht in den USA, sondern im verschneiten Finnland. Hut ab für den Körpereinsatz von Emma Thompson, die offensichtlich wohl mal weg wollte von ihren sonstigen Charakterrollen. Sie ist nicht so hart drauf wie Liam Neeson in seinen Thrillern, aber ganz nah dran. Gut gedreht, spannend, aber auch nicht allzu tiefgründig. Aber eine Oscar-Rentnerin im Survival-Modus zu sehen, ist schon spaßig.
2: Was sollen wir denn jetzt so tun?
1: Wir geben nicht auf. So einfach ist das.
3: Jo, dann wünsche ich euch auf jeden Fall viel Spaß beim Reingucken hier mit unserer Kinozeit und ansonsten jede Woche neu mit meinem geschätzten Kollegen Dennis Pumm. Ja, jetzt kommen wir zu Martin Gore, Gründungsmitglied von Depeche Mode. 1980 stieß er zur Vorgängerband Composition of Sound, die er zusammen mit Andrew Fletcher und Vince Clarke betrieben hat. Und im gleichen Jahr 1980 kam Dave Gahan dazu und dann nannten sie sich in Depeche Mode um. Warum ich da euch das erzähle und über Martin Gore rede. Martin Gore ist am 23. Juli 1961 in London geboren, also hat heute seinen Schlüpftag, hat Geburtstag und dann wünschen wir doch auf jeden Fall mal einen richtig schönen Tag und bleibt gesund und wie gesagt, was ich noch von Dave Gahan und so weiter von den ganzen Jungs bzw. Martin Gore sagen wollte, ist, dass er nach dem Ausstieg von einem Bandkollegen und zwar Vince Clarke angefangen hat, wie gesagt, die Musik zu produzieren, zu schreiben und so weiter und so fort. Also er ist eine ganz wichtige Nummer bei Depeche Mode und ohne ihn wäre Depeche Mode, glaube ich, auch nicht Depeche Mode. Und wir grüßen auf jeden Fall hier und wünschen zum 65-Jährigen alles Gute und bist ja genauso alt wie ich und aus gegebenem Anlass spielen wir natürlich Depeche Mode. Hier ist Dream On.

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1: Um 10 Uhr und 3 Minuten haben wir 4 Meldungen für euch, wenn ich das hier richtig auf dem Schirm habe. Vorsicht bitte, auf der A7 Hannover Richtung Hamburg zwischen Mellendorf und Berghof steht ein defektes Fahrzeug und dort liegt ebenfalls eine Gummimatte. So steht es hier auf jeden Fall. Vorsicht bitte ebenfalls auf der A7 Hannover Richtung Hamburg zwischen Dreieck Walsrode und Bad Fallingbostel ist eine ungesicherte Unfallstelle. Die A1 Hamburg Richtung Bremen zwischen Harburg und Maschener Kreuz wegen Löscharbeiten in beiden Richtungen gesperrt. Dadurch gibt es natürlich einiges an Stau. Und last but not least die A1 Osnabrück Richtung Bremen zwischen Bremen-Brinkum und Hemeling. Nach wie vor 4 Kilometer stockender Verkehr vor der Baustelle.
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1: Jo, da ging die erste Stunde doch rum wie im Fluge und ziemlich melodik-rock-lastig, würde ich mal so behaupten. Und ja, Corny hat ja das Bild mit den Motorrädern vor der Vinylfabrik geschickt. 6 Harleys stehen davor mit einem Pickup, der voll beladen ist mit Tonträgern. Und der Open-Minded-Radio-Hahn, der Weiße, hat eine Lederjacke an und ja, wie gesagt, auch ein Sturzhelm fährt ja Motorrad. Und dann werden wir gleich auf jeden Fall mal die ersten 3 Motorräder abfeiern, die fahren gleich zusammen los. Also die ersten Titel hier in dieser Stunde sind Flash in the Pan, Stranglers und Limp Bizkit. Ne, auf den Tanks stehen ja, wie gesagt, 6 Motorräder, 6 Bands, die wir abfeiern werden und den ersten Part werden wir gleich machen. Und dann möchte ich auch gleich nochmal auf einen Kommentar eingehen, der von Rainer Dickfoss gekommen ist und der schreibt: Guten Morgen, liebe Leute, ich freue mich schon auf die Sendung. Falls hier schon die neue Lake namens Four angespielt wurde, habe ich nichts gesagt, ansonsten unbedingt anhören und spielen. LG Rainer. Habe ich doch schon gespielt und letzte Woche auch um 11.29 Uhr. Ich habe gerade geguckt und zwar Wish I Was a Sailor, gesungen von Ian Cusick, und den weiteren Titel Boy in a Mission habe ich auch schon gespielt und beide Titel sind hier auch schon 2-mal gelaufen, aber kommen die nächste Woche auf jeden Fall nochmal. Und dass die, ja, wie gesagt, die Haudegen von Lake überhaupt nochmal ein Album rausgebracht haben. Ich habe sie auch zum Beispiel in Oldenburg in den 80er Jahren in der Fußgängerzone, hatten sie eine große Bühne aufgebaut, habe ich sie auf jeden Fall live gesehen, hat mir richtig gut gefallen und ja, wie gesagt, neues Album namens Four, obwohl das natürlich nicht das 4. Album ist, sondern die haben schon mehr gemacht, haben aber lange nichts gemacht und lohnt sich durchaus auf jeden Fall da reinzuhören und das werden wir hier in der Sendung auf jeden Fall die nächsten Wochen auch nochmal machen. Aber wir feiern jetzt erstmal, wie eben schon gesagt, das Bild ab. Die 3 Motorräder starten jetzt langsam und ich fange an mit Flash in the Pan. Das ist ja das, ich muss mal eben gucken, jetzt ist eins der Motorräder, das an vor der Fabrik steht. Haspel, Haspel, Haspel. Und hier ist Jet Setters Ball, hier ist Flash in the Pan, hier ist Open Minded Radio, hier ist der Donnerstagvormittag und ich wünsche euch einen schönen Tag, wo immer ihr auch seid.

Jo, die Tankbeschriftung hier, der zweite Streich, The Stranglers mit North Winds aus ihrem 84er Album. Jetzt habe ich den Namen weggedrückt, hier bei Open Minded Radio. Im Übrigen gibt es die Stranglers seit 1974 und sie sind auf jeden Fall immer noch am Start. Und ja, angefangen hat es als Vorbands von den Ramones oder auch von Patti Smith. Und sie waren auf jeden Fall auch gut mit den Sex Pistols, mit Joe Strummer von den von The Clash befreundet und Chrissy Hynde auch von den Pretenders. Die kamen auch miteinander gut klar und so hat sich auf jeden Fall der Weg geebnet für ihre ganz große, wie soll ich sagen, musikalische, ja, jetzt fällt mir das richtige Wort nicht ein, auf jeden Fall musikalische, ja, für ihren musikalischen Weg, sagen wir mal so rum. Ja, wir machen weiter. Das dritte Motorrad ist nämlich von Limp Bizkit, und zwar ist es das erste aus der Sechserreihe vor dem Vinyl, vor der Vinylfabrik. Und ich sag nur Behind the Blue Eyes, Coverversion von The Who.

Ja, New Metal kann auch ganz softig und ganz ruhig Behind Blue Eyes Limp Bizkit aus dem Jahre 2003. Das ist auch schon wieder so lange her. Im Übrigen das Original von der Originalband The Who 1971 auf Who's Next auf dem 5. Studioalbum der Band ist diese zweite Single aus Kopf aus ihrem 5. Album rausgekommen und wir haben damals Anfang der 70er Jahre Platz 34 erreicht und war auch eins der größten oder einer der großen Hits von der Band The Who und das von Limp Bizkit so ruhig, weil die sind ja New Metal mäßig und ein bisschen heftiger unterwegs, dass sie so eine Ballade an den Start bringen, hätte ich damals auch nicht gedacht und dass sie vor allen Dingen in den Radios rauf und runter gespielt wird, davon bin ich letztendlich auch nicht ausgegangen, aber ist auf jeden Fall jetzt ist mir das Wort entfallen. Wir machen weiter und zwar kommen wir jetzt zu Slash und wir haben heute den 23.07. und somit wird Slash heute ja Geburtstagskind, kann man mal sagen. Am 23. Juni 1965, also 4 Jahre älter, 61 ist er also geworden. Er ist in Hampstead, London, England geboren und heißt eigentlich Saul Hudson, ja, und ist natürlich Gitarrist der Band Guns N' Roses und bei ganz vielen anderen Sachen auch. Er hat zum Beispiel auf dem Album Can't Get Enough, A Tribute to Bad Company, hat er auch einen wunderschönen Titel gemacht und viel Like Making Love zusammen mit Miles Kennedy oder auch The Pusher ist auf dem Album eine Orgy of the Damned und Slash, was World on Fire war auch noch eine Single von ihm. Er hat mit Motorhead, mit Lemmy und mit Ozzy zusammen I Ain't No Nice Guy gemacht und so viel andere Sachen auch. Snakebite zum Beispiel, It's 5 O'Clock Somewhere und der Mann ist einfach untriebig und wenn man über ihn hört, was seine Kollegen so sagen, die sagen auf jeden Fall, wenn Slash am Start ist, dann liefert er auf jeden Fall ab. In diesem Sinne, Live and Let Die, die ganzen Roses hier zum Geburtstag von Slash und ich sag auf jeden Fall mal Happy Birthday.

0: Jo, von Paul McCartney im Original, ne? Live and Let Die hier für 007, gecovert von den Guns N' Roses aus dem Album Use Your Illusion. Und dann fangen wir jetzt endlich mal an mit den Musikwünschen von euch. Mein Soundblock ist sowieso wieder hinten, fällt wieder mehr oder weniger hinten über. Den gibt's wahrscheinlich in der dritten Stunde, weil jetzt eine gute halbe Stunde oder eine halbe Stunde kommen die Musikwünsche von euch. Erst nochmal danke dafür, dass ihr geschickt habt. Und anfangen möchte ich mit Steffi Huthoff. Und die schrieb: Ich hoffe, ich bin nicht zu spät dran mit meinem Musikwunsch für Donnerstag. Nee, war doch Dienstagabend, alles wunderbar. Da es die letzte Sendung von meinem Urlaub ist und wir wieder nach Dänemark fahren, wünsche ich mir zur Einstimmung von der dänischen Sängerin Drew Sycamore den Song 45 Fahrenheit Girl. In unserem Urlaubsort findet, während wir da sind, ein großes Musikfestival statt und tritt da auf jeden Fall auf. Und ich habe mal geguckt, am 1. August gibt es Musik Gentofte oder Tofte und das ist in dem Sportpark Gentofte und da wird wahrscheinlich in Dänemark wird sich die Steffi das auch nochmal zu Gemüte führen. Aber wir hören uns das auf jeden Fall hier schon mal an als kleinen Vorgeschmack und dir wünsche ich auf jeden Fall einen schönen Urlaub, ne? Und ja, bestes Gelingen und ordentlich auf die Ohren natürlich auch und ganz viel Sand, ganz viel Wasser und ganz viel Dänemark.
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0: Jo, der erste Musikwunsch für heute und der zweite folgt natürlich gleich, aber erstmal eben habe ich den Verkehrsservice für euch.
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0: Um 10:30 Uhr haben wir drei Meldungen für euch, und zwar die A1 Hamburg Richtung Bremen, die ist zwischen Harburg und Maschnerkreuz wegen Löscharbeiten in beiden Richtungen gesperrt, dadurch in Richtung Süden 4 Kilometer Stau ab Dreieck Norderelbe, und auch auf dem Ausweichstrecken ist natürlich ziemlich voll und staut sich natürlich auch. Dann haben wir die A1 Osnabrück Richtung Bremen zwischen Bremen-Brinkum und Hemeling, mittlerweile 5 Kilometer stockender Verkehr. Und die A7 eine Hannover Richtung Hamburg zwischen Dreieck Walsrode und Bad Fallingbostel, 5 Kilometer Stau wegen Bergungsarbeiten. Ich wünsche euch auf jeden Fall eine gute Fahrt, kommt auf jeden Fall gut an. Und wie gesagt, mitten in den Musikwünschen sind wir jetzt zum Halbzeit der Sendung, und schickt mir bitte eure Anregungen, eure Wünsche, wenn ihr irgendwas unbedingt über den Äther hören wollt oder lange nicht gehört habt, was entdeckt habt, was auch immer, schickt's mir an openmindedradio in einem Wort geschrieben @t-online.de oder bei Facebook openmindedradio, und das bitte bis Dienstagabend, falls ich das nicht in meiner kleinen Datenbank haben sollte, was natürlich öfter vorkommt, weil ihr ja so open-minded seid, sag ich jetzt mal, dann muss ich die Sachen erst suchen, raussuchen, besorgen und so weiter und so fort. Und das dauert natürlich immer ein bisschen und erfordert auch ein bisschen Zeit. Markus hat geschrieben: Moin Olli, höre seit Tagen die Musik von Sidewalks and Skeletons. Ein Projekt von Jake Lee wurde 2011 in England gegründet. Das ist Dark Wave Goth und Synthie, teilweise sehr dunkel, schreibt er. In der offiziellen Bands in Town Biografie heißt es: Musik für dich, um sie zu hören, während du um 3 Uhr nachts alleine über Friedhöfe läufst. Das ist doch mal eine Ansage, oder nicht? Spiel doch bitte Goth, über 100 Millionen Streams, tanzbar, überhaupt nicht gruselig. Gruß an alle, Markus.

Sidewalks and Skeletons hier bei Open Minded Radio. Das Album heißt im Übrigen White Light und der Titel, der für euch gelaufen ist, der Musikwunsch für Markus ist Goth. Ja, und jetzt kommen wir zu der besten Biene und die hat sich die letzten Wochen auch so ein bisschen rar gemacht und jetzt weiß ich auch warum. Sie schrieb nämlich, konnte deine Sendung die letzten Wochen leider gar nicht richtig genießen. Doofe, überflüssige Mittelohrentzündung machte mich vorübergehend fast taub. Oh wow, wie heftig ist das denn? Gott sei Dank höre ich nun wieder, bin auch ganz schön auf Musikentzug und darum wünsche ich mir jetzt mal wieder was aus vollem Herzen und in Vorfreude auf Donnerstag möchte ich Spliff mit Déjà-vu. Bleib du mir auf jeden Fall gesungen. Vielen Dank im Voraus für deine liebevolle eingesetzte Zeit. Viele Grüße an alle Musikliebhaber von Biene, wie immer ganz Ohr.

0: Jo, vorher zwei Alben mit der Nina Hagen Band oder als die Nina Hagen Band. Ich rede von der Band Spliff hier aus ihrem zweiten Album. 85555 hieß das zweite Album, am 1. Februar 1982 rausgekommen bei CBS. Und wie sie auf die Nummer 85555 kommen, ist die Bestellnummer auf dem Label CBS gewesen. Im Übrigen war dieses Album 56 Wochen in den Charts, damals hier in den deutschen Charts. Und ganz oben war Platz 1 auf jeden Fall. Und sie haben mich da weit über ein Jahr gehalten. Und das ganze Album ist insgesamt deutsch gehalten, außer Carbonara, der Titel ist so zu zwei Dritteln in italienischer Sprache, ne? Carbonara, Eona, Coca-Cola, kennt ihr ja sicherlich alle, und wie gesagt, zwei Drittel in italienischer Sprache und der Rest ist in Deutsch. Das nochmal zu den alten Haudingen von Spliff, die ich damals so richtig geil fand. Alleine Rockpalast oder auch das Konzert damals im Bremer Aladdin und so, unvergessen finde ich, und die haben auf jeden Fall gute deutsche Rockmusik gemacht. Wenn du bei Wikipedia guckst, dann steht da unter Genre Alternative Rock. Das würde ich auf jeden Fall nicht. Es ist alternativer Rock auf jeden Fall, aber es ist Deutschrock, es ist ein Teil Deutsche Welle und es ist auf jeden Fall gut. Und bei dem nächsten Titel, der hat mein Kollege Burkhardt ausgegraben und der sendet hier auch auf den Sender. Ich habe ja schon des Öfteren Werbung für ihn gemacht. Mache ich auch immer wieder, weil der macht Funk, Soul und Jazz. Und da stehe ich persönlich auch drauf. Und das immer samstags. Aber was erzähle ich euch? Erzählt er euch selber. Den Song, den er euch rausgesucht hat und entdeckt hat, ist Secret Soul Society. Situation Station heißt der Titel. Und ich sag nur Georgie, Porgy, Toto. Warum? Das hört ihr gleich selber.
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Jo, da haben sie nur einen Teil von Toto, Georgie, Porgy genommen und haben daraus einen richtig guten Song gemacht. Secret Soul Society, Situation, und jetzt ist der letzte Titel, ist Situation Station, so hieß der Titel. Und ja, wie gesagt, bei meinem Kollegen Burkhard Helmke, samstags ab 10 auf jeden Fall auch zu hören. Ich glaube, letzten Samstag hat er den Titel auch gespielt. Er hatte ihn mir geschickt, hat ihn ausgegraben, gab es als Muster, und ich habe ihn letzte Woche geloost, deswegen habe ich ihn diese Woche nochmal ausgepackt, denn er hat ihn Samstag das erste Mal gespielt, und ich sage mal, das muss auf jeden Fall auch so sein, würde ich mal sagen, wenn, wenn du den Titel ausgräbst, dann sollst du ihn auch als erstes spielen, würde ich mal sagen. So, jetzt machen wir eine kleine andere Schublade auf, und zwar gehen wir in die Richtung, Moment, wo habe ich sie jetzt hier, in die Richtung Roots Rock, Folk Rock, Country Rock, und es gab diese Band von 1967 bis 76 und von 1983 bis 1990. Und ich rede von der Band The Band. Kanadisch-US-amerikanische Rockband. Wie gesagt, wie lange es die gab, habe ich eben erzählt. Die Formation ging aus der Band The Hawks hervor und war auch Begleitband zum Beispiel von Bob Dylan. Also ja, und

Titel wie The White zum Beispiel sind ja auch ganz bekannt und ja, ein bisschen Rhythm and Blues machen sie auch. Und warum ich euch das erzähle, der Thomas Papen, der hat mir die letzte Woche schon einen Zettel geschrieben mit 4 supergeilen Anregungen drauf, kann man nicht anders sagen. Einen davon habe ich ja auch gespielt und zwar Iris del Silencio. Und diese Woche, Thomas, hast du mir wieder geschrieben und ja, es sind also supergeile Titel, die du rausgesucht hast. Muss ich doch einfach mal loswerden, wie ich persönlich finde. The Band ist drin, die liegt jetzt auch gleich auf. Threshold hast du auch nochmal, Tesla hast du nochmal, Steely Dan und auch Santana aus dem Album Borboletta. Und ich habe mir The Band ausgesucht aus den Sachen. Ich werde die Zettel auf jeden Fall hier in der Reihe behalten und da kann man auf jeden Fall immer mal wieder was spielen. Letzte Woche habe ich auch mit Mike Bloomfield und Al Cooper geliebäugelt. Die hattest du mir auch geschrieben, aber lange Rede, gar keinen Sinn. Hier ist The Band für dich. Beste Grüße gehen raus. It makes no difference hier bei Open Minded Radio. Und wenn ihr The Band gut findet und den Titel, es gibt zum Beispiel auch eine Collection von dieser Band, da ist es also ja gut zusammengefasst, was die gemacht haben und ich meine, sie waren doch auch auf dem Easy Rider Track drauf, oder? Oder ich will mich nicht zu weit aus dem Fenster legen. The White war auf jeden Fall auf dem Easy Rider Track. Ob es jetzt The Band war, kann ich gar nicht genau sagen. Also Asche auf mein Haupt und lange Rede, gar keinen Sinn. It makes no difference. Hier ist The Band.

0: Jo, muss auch das Mikro aufmachen. Der Wunsch für Thomas the Band, It Makes No Difference. Und dann habe ich eben gerade gesehen, dass er sich das aus dem 78er Album The Last Waltz gewünscht hat. Und Asche auf mein Haupt, das ist ein Live-Album. Ich habe jetzt den Studiotitel rausgesucht. Thomas, ich hoffe, das war auch auf jeden Fall für dich in Ordnung. Und danke, dass du auf jeden Fall so viele Anregungen geschickt hast. Mach auf jeden Fall weiter so. Und das möchte ich auch auf jeden Fall nochmal in den Bremerhavener Raum rausschreien. Schickt mir eure Musikwünsche, wenn ihr Lust habt, an Open Minded Radio, bla bla bla. Ich schicke euch das Jingle eben ab und da könnt ihr es gerne bis Dienstagabend hinschicken. Also im gesamten Sendegebiet, macht euch mal einen Kopf, gebt mal hier ein paar Anregungen für Open Minded Radio und dann packen wir die hier auf jeden Fall aus und dann bleiben wir auf jeden Fall auch Open Minded. Würde ich doch auf jeden Fall mal sagen. Ne? Hier die Adressen.
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0: Jo, und das hat auch der Öli, sprich Frank Oelkers, gemacht und der hat wieder eine ziemlich ausführliche Mail geschrieben und die möchte ich euch auf jeden Fall jetzt mal eben vorlesen. Er schreibt, Moin Olli, also das Moin auf jeden Fall langgezogen und heute möchte ich gerne kurz etwas über remasteredes Vinyl loswerden. Ja, er schreibt ja immer Save the Vinyl unter seinen Mails, unter seinen Nachrichten und er sammelt nach wie vor ordentlich Vinyl. Für mich gibt es da, also ja, möchte mal was loswerden, schreibt er. Für mich gibt es dabei zwei Gründe, mir solche Neuerscheinungen zum vorhandenen Original zuzulegen. Erstens aus den Vergleichsmöglichkeiten von den alten Aufnahmen gegenüber einem neuen und gelungenen Mastering, die eine Dynamik

Dynamik eröffnen, wo es zur Zeit der Originalveröffentlichung an technischen Möglichkeiten oder an Geld für die Produktion fehlte. Ich muss sagen, manche Neuveröffentlichungen finde ich also nur laut gemacht und hat gar nicht unbedingt mehr Dynamik. Manche sind natürlich richtig geil aufgearbeitet worden, aber manchmal finde ich, wenn du dir die Spur so anguckst, dass das nur noch ein, wie soll ich sagen, ein Klotz ist und keine richtige Audiospur mehr. Die ist total aufgemacht und die leisen Stellen sind auch laut gemacht und so weiter. Aber es gibt natürlich auch richtig gute und diese Vergleichsmöglichkeiten sind auf jeden Fall nicht ohne. Zweitens, aus Gründen der Verfügbarkeit als Vinyl, schreibt er. Und eben aus diesem zweiten Grund habe ich mir beim Händler meines Vertrauens, Gerox Marienhütte, eine Platte bestellt, die bis dato nur als CD oder Kassette erschienen ist. Dogman von Kings X aus dem Jahre 1994 als US-Pressung. Das originale CD-Master hatte einer meiner Lieblingstoningenieure schon 1994 wunderbar abgemischt, und zwar kein geringerer als Bob Ludwig. Glücklicherweise war Ludwig kein Verfechter des damals angesagten Loudness War, also die völlige Überfrachtung der einzelnen Instrumente mit ungeheurer ausgereizter Kompression. 1944 geboren, ging er leider 2023 in den verdienten Ruhestand. Discogs allein verzeichnet über 7000 Produktionen unter seiner Leitung. Was für eine Leistung, schreibt er. Na, jedenfalls existiert seit 1994 auch eine analoge AIAA-Abmischung, die 2025 endlich von Music on Vinyl veröffentlicht wurde und nun auf meinem Plattenteller rotiert, schreibt er. Was für ein gewaltiger, ausdrucksvoller und analoger Sound dieser Doppel-LP. Da kommt die CD wirklich nicht mit, schreibt er. So, ich wünsche mir für die heutige Sendung den Titel Flies and Blue Skies von Kings X. Bis Donnerstag im Äther. Öli, save the vinyl.

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1: Um 11:05 haben wir 4 Meldungen für euch. Und zwar die A1 Hamburg Richtung Bremen. Die ist zwischen Harburg und Maschener Kreuz wegen Löscharbeiten in beiden Richtungen gesperrt. Dadurch staut es sich im Süden 5 Kilometer ab Dreieck Norderelbe und in Richtung Norden 3 Kilometer Stau ab Hittfeld. Auch auf den Ausweichstrecken ist es ziemlich voll. Also ihr braucht auf jeden Fall ein bisschen länger, um da durchzukommen. Die A1 Osnabrück Richtung Bremen zwischen Bremen, Brinkum und Himmel. Mittlerweile 5 Kilometer stockender Verkehr. Die A7 Hamburg Richtung Hannover zwischen Dreieck Hamburg Südwest und Maschener Kreuz stockt es ebenfalls auf 5 Kilometer. Und die A7 Hannover Richtung Hamburg zwischen Dreieck Walsrode und Bad Fallingbostel 6 Kilometer Stau. Da ist wegen Bergungsarbeiten nur die linke Spur befahrbar. Ich wünsche euch eine gute Fahrt.
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1: Ja, und dann wünsche ich euch weiterhin gute Unterhaltung hier auf Radio Weser TV 90.7 oder auch 92.5 oder DAB+. Da findet ihr uns natürlich auch. Und der Stream, den gibt es natürlich auch. Einfach Radio Weser TV googeln und dann den Stream anhacken. Und dann werdet ihr auf jeden Fall geholfen. Oder bei Facebook Open Minded Radio ganz oben in der Beschreibung. Braucht ihr einfach bloß draufklicken, geht ein Player auf und dann habt ihr den Stream am Start. Und was möchte ich noch sagen. Musikwünsche feiern wir gerade ab und den letzten, den habe ich auch im Petto und zwar Stefan Sprute hat geschrieben, hi Olli, manch ein Musikmagazin hat die schöne Eigenschaft, dass es auch eine CD als Beilage gibt. So stieß ich auf eine in Australien gegründete Gruppe namens Ambient Dean. Und ich muss sagen, die Aussies verstehen es tatsächlich, gute Musik zu machen. Das Album mit demselben Titel aus dem Jahre 2025, das dem Progressive Rock als auch dem Space Rock zuzuordnen ist, ist ausgewogen und durchgehend gut zu hören. Ich war hin und her gerissen, welcher Titel es denn sein soll. Eine sehr schöne Instrumentalnummer ist Provenance oder aber Earthrise. Das neben der Single auch die Long-Version beinhaltet oder beide Titel. Letztendlich sollte es Earthrise sein.

Ambient Dean hier aus gleichnamigem Album 2025, Earthrise der Titel. Und wie gesagt, wie Stefan auch schon geschrieben hat, auf diesem Album gibt es einmal die Originalversion, die normale Version, hätte ich jetzt fast gesagt, in 9 Minuten Länge. Und wir haben hier eben die Single-Version in 4,5 Minuten gehört. Ich hatte erst die lange drin, aber wie gesagt, ich komme mit der Zeit hier. Die Zeit läuft mir hier immer weg, wenn die Sendung läuft, kann man ja nicht anders sagen. Was ich auch noch loswerden wollte, David Essex, aka Rock On, kennt ihr sicher.

sicherlich alle aus 1973, 74, damals Teenie-Schwan in Großbritannien, Rocksänger, britischer Musical-Darsteller und Schauspieler. Der ist heute auf jeden Fall Geburtstagskind und wird 79 Jahre alt. Er hat ja einiges an Hits gemacht, Gonna Make You a Star, Hold Me Close zum Beispiel, und in Musical und Filmen war er auch auf jeden Fall in England zugegen, und Rock On ist, glaube ich, sein größter Hit, und dann sage ich auch mal, ja, Happy Birthday. Und ja, nicht so schön ist der Todestag heute von Amy Winehouse. Die wurde heute vor 15 Jahren gefunden. Ja, die wäre, glaube ich, 45 Jahre heute geworden, im Alter von 27, aus dem Club der 27-Jährigen, wie zum Beispiel Kurt Cobain oder auch hier der Doors-Sänger Jim Morrison zum Beispiel, wie Janis Joplin, wie Jimi Hendrix. Alle sind sie 27 gewesen und sind so früh von uns gegangen. Unter anderem, wie gesagt, auch Amy Winehouse. Am 23. Juli 2011 ist sie leider verstorben. Ja, und jetzt komme ich nochmal zurück zu unserem, zu unserem Startbild diese Woche, was Corny geschickt hat. Und wie gesagt, vor der Vinylfabrik stehen ja die 6 Harleys. 3 haben wir abgefeiert. Die Tanks, da stehen ja die Bandnamen drauf, auf den Tanks der Harleys. 3 haben wir abgefeiert und die nächsten 3 feiern wir jetzt auch ab, und die habe ich zusammengelegt in den Soundblock. Und zwar geht es, ja, wie gesagt, wenn ihr das Bild gesehen habt, wisst ihr es, 3 haben wir gespielt, 3 sind noch offen. Ted Nugent, If You Can't Lick 'Em, Lick 'Em habe ich hier rausgesucht von Ted Nugent. Die Stiff Little Fingers mit Johnny Wars könnt ihr auch als Longplayer der Woche sehen, ist nämlich 10 Minuten lang. Und Van Halen, Jamie's Crying, das ist der dritte Titel, und der startet jetzt den Soundblock hier bei Open Minded Radio. 3 Titel, ohne dass ich reinrede. Wir hören uns gleich wieder.

Ja, und dann kommen wir um 11.35 Uhr jetzt zu den Veranstaltungstipps, Tipps und Termine hier bei Open Minded Radio, Radio Weser TV. Und anfangen möchte ich mit dem Open Space After Work heute auf dem Domshof ab 17.30 Uhr. Da kommt Mario Kart und Band Gaming trifft Groove, ein interaktives Erlebnis für euch. Und wie gesagt, um 17.30 Uhr geht es los. Freitag am 24. 18.30 Uhr, da kommt DJ Karotte, Support My Amp Just Broke und Gwen Wayne B2B, handgemachte Musik trifft auf elektronische Klangwelten, ebenfalls im Open Space. Die Seebühne am Morgen, am 24.07. 20.30 Uhr, kein geringerer als Schiller gibt sich die Ehre, Sommerklangtour 2026 Homecoming, bereits zum sechsten Mal ist er dort auf der Bühne. Und lohnt sich wirklich. Wie gesagt, beginnt 20.30 Uhr. Das Moderne ist ebenfalls Freitag, allerdings 19.30 Uhr. KRS-One, My Philosophy European Tour 2026. Das ist Hip-Hop in reinster Form, beginnt 19.30 Uhr. Und der Schlachthof ebenfalls Freitag, allerdings 20 Uhr. SF Eviden, Indie-Musiker mit Band, stellt sein neues Album vor und ist ein Tipp von Open Minded Radio. Meisenfrei, ebenfalls Freitag, 21 Uhr. Teaser und Burning Telly. Das ist einmal Hardrock und einmal Cover-Songs, beginnen, wie gesagt, in der Meise-Hankenstraße um 21 Uhr. Und die Freudenburg in Bassum am 24.07., sprich Freitag um 20 Uhr. Da kommt D'Artagnan und es ist Musketier-Rock, so steht es hier, passend zum Bovelmarkt, der hier in Bassum vom 24. bis zum 26.07. stattfindet. An der Amtsfreiheit 1a. Und für Belustigung und Verköstigung ist dort natürlich auch gesorgt. Das war Part 1 der Veranstaltungstipps.

0: One with the Sun, Santana aus seinem Erfolgsalbum Borboleta, eins der besten Alben für mich jedenfalls von Santana. Und damit machen wir weiter mit den Tipps und Terminen hier bei Open Minded Radio, Radio Weser TV. Und anfangen möchte ich mit White Pearl, mit dem Beach Club. Und zwar Samstag, der 25.07. von 13 bis 0 Uhr gibt es Weser Beach Festival 26 mit Kaiba live on stage. Und dazu gibt es 11 DJs, die für die richtigen Vibes sorgen werden. Dazu gibt es natürlich Food Trucks und Bars für die Getränke, ist also auch gesorgt. Wie gesagt, White Pearl Beach Club, Samstag, 25.07. von 13 bis 0 Uhr. Und dann nochmal Domshof Open Space, Samstag, der 25. 19 Uhr. The Cave verbinden Indie Rock mit Einflüssen aus Jazz und Elektra. Wie gesagt, 19 Uhr geht's da los. Die Seebühne am 25. Samstag, allerdings erst nach den Nachrichten, nach der Tagesshow um 20.15 Uhr. Da kommt Phil, The Genesis und Phil Collins Tribute Show 2026 mit einer neuen Extended-Version. So steht es hier. Meisenfrei-Hankenstraße ebenfalls Samstag 19.30 Uhr. Wacken Open Air Warm-Up Party hosted by Local Radio und mit dabei sind 8 Lives Down und Patria Lord und Drag You Along. Beginn 19.30 Uhr, ich sagte es. Und nochmal, last but not least, die Seebühne, Dienstag, der 28. um 20 Uhr, da kommen Roxette live auf die Bühne. Back Again heißt die Tour mit ihrer neuen Sängerin Lena Philipson und sie haben die Live-Bühnen zurückerobert. Und das waren die Veranstaltungstipps hier bei Open Minded Radio.
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Wer Open-Minded Radio regelmäßig hört, weiß, dass ich Johnny Guitar Watson immer mal wieder auspacke. Hier aus A Real Mother for Do Ya, das Album aus den 70er Jahren. Auch ein Album, was mich persönlich geprägt hat, was du auflegen kannst, wie ich persönlich finde, und so durchlaufen lassen kannst. Ab und zu driftet er mal ein bisschen ab, aber ansonsten hat er immer diesen typischen Groove und seine Gitarre spricht, und er kommt letztendlich aus dem Blues aus den 60er Jahren und hat dann diesen Funk-Blues erfunden in den 70ern und war damit ziemlich erfolgreich. Ja, von den 50ern bis in die 90er Jahre war er letztendlich richtig am Start, und er ist am 17. Mai vor 30 Jahren, sprich 1996, in Yokohama, Japan, gestorben. Ich meine, er ist auf der Bühne damals bei einem Gig umgefallen und hat sich davon nicht wieder erholt. Und wie gesagt, amerikanischer Blues, Soul und Funkmusiker, der mich wirklich bewegt hat. Und ja, die E-Gitarre T-Bone Walker war zum Beispiel ein Vorbild für ihn, und Clarice Gatemouth Brown zum Beispiel auch. Und wie gesagt, er hat auch so mit seiner Gitarre gesprochen, nur auf einem anderen Style, wie zum Beispiel auch George Benson, würde ich mal sagen. Der spricht ja auch mit seiner Gitarre oder kommuniziert mit ihr, und das hat Johnny Guitar, gehört zu seinem Namen dazu, Watson, auch gemacht. Wie gesagt, Yokohama, Japan, damals gestorben. Und ich weiß noch, ich bin im Urlaub gewesen, bin auf dem Rückflug irgendwie, wir waren in der Domrep oder irgendwo, ich meine in der Domrep, und auf dem Rückflug kriege ich eine deutsche Zeitung in die Hand, und als erstes oder so, als ich es durchblätter, sehe ich, dass Johnny Guitar Watson dort auf der Bühne leider seinen Tod gefunden hat. Aber er hat bis zum Schluss alles gegeben, und wenn du so von der Bühne gehst, sag ich jetzt mal, ist für die Zuhörer natürlich nicht so schön, für ihn selber auch nicht, aber es ist doch bezeichnend dafür, dass er wirklich alles gegeben hat. Und jetzt haben wir Steely Dan nochmal zum Ende der Sendung aus dem Album The Royal Scam. Hier ist The Fest, hier bei Open-Minded Radio.

0: Jo, das ist auch so ein Titel, der mich in den 70er Jahren auch so ans Bremer Why Not vor dem Steintor 65, spätere Moments und wie es jetzt heißt, weiß ich nicht, es hat den Namen gerade wieder geändert, gespielt wurde. Und ich habe so in Erinnerung, dass der Laden am Wochenende brechend voll war. Du musstest vorne erst durch das Café, dann 3 Stufen runter und dann warst du hinten in der Disco. Schwarz gestrichen war der Laden mit Bildern an die Wand gemalt und Lee Oscar, Lee Belle, da saß jemand drauf, zum Beispiel an den Klos war von Fleetwood Mac aus dem Album, wo Hypnotize drauf ist, der Mann auf dem Pinkelpott mit einem Joint in der Hand und süßliche Gerüche gab es damals auch immer und aber auf jeden Fall gute Musik und für viele war das Why Not auch sowas, wo man richtig progressive Musik entdecken konnte und es hatte so einen richtigen Viertelflair und ist für mich auf jeden Fall unvergessen. Größere Aufmerksamkeit bekam das Why Not im Nachhinein nochmal von Sven Wegener, der als Herr Lehmann damals in Neue Fahr Süd auch über das Why Not geredet hat und dort auch verkehrt hat und die Musik und das Flair auf jeden Fall auch wirklich mochte und ich finde auf jeden Fall schade, der Laden wurde 1984/85 zugemacht, weil da zu viel süßlicher Geruch in der Luft lag, das nochmal auf jeden Fall dazu und ich weiß nicht, heute wäre es vielleicht noch genauso, obwohl der süßliche Geruch ist ja mittlerweile erlaubt und in diesem Sinne war das ein echter Kultladen damals im Viertel und man ist dort auf jeden Fall hingegangen und es sind dort Leute hingegangen, es waren Freaks da, aber es waren auch die ganz, die gestylten Mädels da, die am Wochenende dort zum Tanzen gegangen sind und sich getroffen haben, also ein absolut buntes Publikum und ist für mich also unvergessen, auf jeden Fall als Kind der 70er und 80er Jahre. Jo, das nochmal dazu und zu Steely Dan, auch eine Band, die ihr hier immer wieder hören möchtet. Eure Musikwünsche bis nächsten Dienstag bitte an openmindedradio@t-online.de oder bei Facebook Open Minded Radio. Ganz speziell spreche ich euch auch in Bremerhaven an und wenn ihr was hören wollt, schickt es mir gerne. Und Playlist bei Facebook Open Minded Radio heute Nachmittag, späten Nachmittag, frühen Abend um 18 Uhr so circa werde ich die hochladen. Hat mir wieder riesen Spaß gemacht und in diesem Sinne, macht's gut, ne? Bis denne.
1: Okay, jetzt reicht's aber auch, Schatz. Wir hatten unseren Spaß und nun wird's Zeit zu gehen.
0: Jo, in diesem Sinne hören wir uns nächsten Donnerstag wieder. Wie gesagt, gleiche Stelle, gleiche Welle, gleicher Stream. Und Oliver Pop, der klingt sich jetzt aus. Und euch bleibt mir nur noch eine schöne Restwoche euch zu wünschen. In diesem Sinne, ne?

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0: äußerte sich jedoch vorsichtig über die weitere Zinsentwicklung. Die Unsicherheit sei nach wie vor hoch. Die Auswirkungen des Energieschocks auf die Inflation seien noch nicht vollständig zum Tragen gekommen, erklärte das Gremium. Aktuell treibt der Krieg zwischen den USA und dem Iran die Ölpreise wieder in die Höhe. Der Preis für ein Barrel der Nordseesorte Brent bewegt sich in Richtung von 100 US-Dollar. Im Februar lag er noch bei rund 60 Dollar. Ein schnelles Abkommen zur Beendigung des Ukraine-Krieges ist nach russischen Angaben nicht in Sicht. Kreml-Sprecher Peskow betonte in Moskau jedoch, dass der Dialog mit den USA fortgesetzt werde. Zuvor hatte sich US-Außenminister Rubio in Manila mit dem russischen Außenminister Lavrov getroffen. Bei dem Gespräch am Rande eines Treffens der südostasiatischen Staatengemeinschaft ASEAN wiederholte Rubio die Bereitschaft der Vereinigten Staaten, an einer Friedenslösung im Ukraine-Krieg zu arbeiten. Angesichts des Krieges gegen den Iran waren Washingtons Friedensbemühungen zuletzt ins Stocken geraten. Russland und die Ukraine überzogen sich derweil mit neuen gegenseitigen Angriffen. Dabei wurden Behördenangaben zufolge mindestens 7 Menschen getötet. Der ukrainische Präsident Selenskyj warf Moskau vor, mit Angriffen im Schwarzen Meer den Getreidetransport der Ukraine blockieren zu wollen. Derzeit laufen keine Schiffe mehr ukrainische Häfen an. Die Sozialausgaben in Deutschland sind im vergangenen Jahr weiter gestiegen. Nach Angaben der Bundesregierung wurden für Rente, Pflege und ähnliche Leistungen rund 1,43 Billionen Euro ausgegeben. Das entspricht etwa einem Drittel der Wirtschaftsleistung des Landes. Besonders stark gestiegen sind demnach die Leistungen der Arbeitslosenversicherung. Sie lagen rund 16% über dem Wert von 2024. Weniger Ausgaben gab es dagegen beim Bürgergeld. Nach Angaben des Bundesarbeitsministeriums ging die Zahl der erwerbsfähigen Menschen, die Bürgergeld beziehen, im vergangenen Jahr zurück. Das Ministerium führt das vor allem darauf zurück, dass mehr Geflüchtete in Arbeit vermittelt wurden. Amnesty International hat die strengere deutsche Abschiebepraxis für Menschen aus Afghanistan kritisiert. Wie die Menschenrechtsorganisation mitteilte, befinden sich bereits mehrere afghanische Staatsbürger in Abschiebehaft. Ihnen drohten in ihrer ehemaligen Heimat Verhaftung, Folter und Lebensgefahr. Nach einer bundesweiten Neuregelung dürfen nicht mehr nur Straftäter und Gefährder zurückgeführt werden, sondern auch andere Ausreisepflichtige. Der hessische Innenminister Poseck hatte die neue Praxis gestern bestätigt, allerdings betont, dass der Fokus weiterhin auf Straftätern liege. Weiterhin nicht abgeschoben werden Frauen, da diese auch nach EU-Vorgaben als verfolgte Gruppe in Afghanistan gelten. Seit der Wiederaufnahme von Abschiebungen in das von den Taliban regierte Land vor 2 Jahren hat Deutschland knapp 200 Menschen zurückgeführt. Nach Recherchen von Amnesty International wurde mindestens einer nach seiner Abschiebung getötet. Wegen Wettbewerbsverstößen hat die Europäische Union eine Millionenstrafe gegen Google verhängt. Der Online-Konzern muss 890 Millionen Euro zahlen, wie die Europäische Kommission mitteilte. Google habe eigene Angebote wie Sportergebnisse oder Hotelsuchen in den Suchergebnissen bevorzugt, teilte die Brüsseler Behörde mit. Ähnlich rechtswidrig werde auch im Google Play Store Verfahren, in dem Nutzer Apps herunterladen können. Google kann sich gegen die Strafe vor Gericht wehren. Zuletzt kam es nach ähnlichen Entscheidungen der EU-Kommission zu Gerichtsprozessen, die sich zum Teil über Jahre erstreckten. Das Wetter. Im Südwesten vielfach heiter, ansonsten wechselnd bis stark bewölkt, vor allem im Osten auch Schauer und kurze Gewitter, 19 bis 27 Grad. Morgen viel Sonne, im Norden und Nordwesten dichtere Wolken, an den Küsten einzelne Schauer, 20 bis 30 Grad. Die weiteren Aussichten am Samstag erneut heiter, im Norden wechselnd bewölkt mit kurzen Schauern, später im Südwesten und am Alpenrand teils kräftige Gewitter, 21 bis 32 Grad. Das waren die Nachrichten.
1: Das waren die Nachrichten vom Deutschlandfunk. 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
2: Um 15 Uhr und 5 Minuten. Sie werden sich sicherlich wundern, dass jetzt live der Verkehrsfunk kommt. Hier ist Radio Weser TV am Nachmittag und ich hatte einfach mal Lust, in der Urlaubszeit für Sie eine Stunde zu senden. Also Vorsicht bitte, auf der A27 Bremen Richtung Bremerhaven in der Ausfahrt Bremen-Nord steht ein defekter LKW auf dem Verzögerungsstreifen. Die A1 Hamburg Richtung Bremen ist zwischen Harburg und Maschener Kreuz wegen Bergungsarbeiten bis voraussichtlich 20 Uhr noch gesperrt. Dadurch gibt es in Richtung Süden 9 Kilometer Stau ab Hamburg Südost und auch auf den Ausweichstrecken staut es sich ebenfalls. Da brauchen Sie auf jeden Fall ein bisschen länger. Die A1 Bremen Richtung Osnabrück zwischen Uphusen, Bremen-Mahndorf und Asten 4 Kilometer stockender Verkehr vor der Baustelle. Und nochmal die A1 allerdings Osnabrück Richtung Bremen zwischen Dreieck Stur und Bremen-Hemeling 5 Kilometer Stau ebenfalls vor der Baustelle. Die A7 Hamburg Richtung Hannover zwischen Dreieck Hamburg Südwest und Maschener Kreuz staut es sich ebenfalls auf 5 Kilometer. Ich wünsche Ihnen eine gute Fahrt.
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2: Ja, und der ist ausnahmsweise für Sie am Start hier in der, wie soll ich sagen, Urlaubszeit von Radio Bremen. Radio Bremen, sag ich, von Radio Weser TV. Und ich habe gedacht, ich sende mal eine Stunde für Sie und versuche in den Nachmittag ja, von 15 bis 16 Uhr noch ein bisschen zu versüßen. Einiges an Musik habe ich rausgesucht für die nächste Stunde. 1 bis 2 Beiträge wird es auch geben. Und ich wünsche auf jeden Fall allerseits gute Unterhaltung, wo immer Sie auch sind. Guten Tag!

Ja, hier eine Stunde Radio Weser am Nachmittag von 15 bis 16 Uhr und das in der Urlaubszeit. Sorrento Moon, an den erinnert sich Tina Arena hier zum Auftakt der 15 bis 16 Uhr Sendung. Und wir machen gleich weiter mit dem Lullaby, also ja, dem Schlaflied, hätte ich fast gesagt. Sean Mullins kommt und dann haben wir einen Beitrag über Orgelkonzert. Gleich aber mehr dazu.

0: Denkt man an Orgelmusik, dann denkt man wahrscheinlich eher an getragene Klänge, an Klassik oder gar Barock. Aber wohl eher nicht an Rock- oder Popmusik. Genau das funktioniert, soll aber mit dem Konzert Orgel Goes Lindenberg und Grönemeyer am 22. August in Hagen im Bremischen, genauer gesagt in Bramstedt, unter Beweis gestellt werden. Und der Mann, der eben diesen Beweis antreten möchte, ist David Schollmeier. Er ist Landeskirchenmusikdirektor der Bremischen Evangelischen Kirche und mit dem hat mein Kollege Thorsten Folge mal gesprochen.
1: Wie kommt man auf die Idee, auf einer Orgel, auf der ja normalerweise nun ganz andere kirchliche Klänge zu hören sind, auch Rockmusik oder Pop- und Rockmusik zu spielen?
2: Ich mache seit vielen Jahren in der großen Kirche in Bremerhaven immer zur Nacht der Kultur ein Crossover-Programm, wo ich also Sachen spiele, die sonst nie auf der Orgel erklingen, also Beatles oder Jazz oder Filmmusik. Und vor 2 Jahren hatte ich dann die Idee, probier's doch mal mit Lindenberg und Grönemeyer, weil das für mich die beiden bedeutendsten deutschen Rockmusiker sind. Und das kam so gut an, da waren in 3 Konzerten über 1000 Zuhörer, dass ich das also zu einem Gesamtprogramm ausgebaut habe und seitdem damit in Deutschland auf Tour bin.
1: Wie waren denn, als Sie angefangen haben, Crossover zu spielen auf der Orgel, wirklich Rock, Pop und Filmmusik und wirklich andere Genres da auch zu bedienen, wie waren die ersten Reaktionen auch aus Kirchenkreisen? Hat man da gleich gesagt, ja, das wollen wir gerne unterstützen oder gab es da Vorbehalte?
2: Eigentlich überhaupt nicht. Also ich habe da zum Glück hier wirklich eine ganz tolle Pastorin, die das voll unterstützt und der Kirchenvorstand auch. Und ich werde also speziell jetzt mit Grönemeyer und Lindenberg auch eingeladen von Kollegen, die das toll finden und mich also noch eine volle Kirche haben wollen.
1: Und wie waren so die Reaktionen des Publikums auf diese ungewöhnlichen Orgelkonzerte?
2: Die Leute sind total begeistert und bei dem Programm ist es jetzt so, dass also Leute in diese Konzerte kommen, die noch nie in ihrem Leben ein klassisches Orgelkonzert besucht haben oder sogar noch nie in ihrem Leben eine Kirche betreten haben. Und das finde ich eigentlich ist eine ganz wichtige Aufgabe, dass wir ein bisschen aus unserem Elfenbeinturm da rauskommen und auch zeigen, es geht auch was ganz anderes. Und man hat natürlich die Hoffnung, dass die Leute vielleicht auch nochmal wiederkommen und sich mal ein Stück von Johann Sebastian Bach anhören.
1: Sie touren mit dem Programm schon seit 2 Jahren und die Reaktionen des Publikums sind ganz offensichtlich, so wie Sie es gerade geschildert haben, auch sehr positiv gewesen. Auf was dürfen sich denn die Besucherinnen und Besucher eines solchen Orgelkonzerts mit eben den genannten beiden deutschen Rockmusikern freuen?
2: Also ich spiele von jedem neuen Titel. Das sind eigentlich die Älteren, die ich auch so kenne. Also ich bin jetzt 54 und bin mit den älteren Titeln aufgewachsen. Also von Udo kommt dann zum Beispiel Cello oder Ein Herz kann man nicht reparieren, Sonderzug aus Pankow, Fotos sind Kriege da, Horizont und Grönemeyer, Männer oder Flugzeug im Bauch, Alkohol, Der Weg, Mensch und Mambo. Das sind so ein paar Titel.
1: Wie ist denn dann die Atmosphäre in so einer Kirche? Das ist ja nun ein heimeligerer Ort, sag ich jetzt mal, ein andächtigerer Ort. Wie muss man sich das rein von der Reaktion des Publikums, wie muss man sich das da wirklich vorstellen?
2: Also eigentlich ist das fast immer so, dass die Leute nach jedem Stück klatschen. Ich fange ja mit Alles klar auf der Andrea Doria an und das ist ja gleich so ein guter Launentitel von Udo Lindenberg und dann ist die Stimmung eigentlich gleich gut. Ich habe es aber auch schon erlebt in einer großen Hauptkirche in einer großen Stadt in Deutschland, dass es mucksmäuschenstill war, 1 Stunde lang, weil die das so gewöhnt waren von klassischen Orgelkonzerten und zum Schluss brandete dann erst der Applaus auf.
1: Das war wahrscheinlich aber auch eine etwas komische Situation für Sie, wenn da zwischendurch dieser Applaus erstmal nicht gekommen ist, oder?
2: Allerdings, man spielt da Mutterseelen allein auf der Empore und denkt sich, was ist denn jetzt los? Ich hatte vorher gesehen, dass da auch so 300 Leute da waren. Aber das ist, da muss man eben die Leute nehmen, wie sie sind. Aber in 90% ist gleich von Anfang an super Stimmung und Applaus und Gegröle und Gepfeife und das ist echt schön.
1: Wie ist es, sich immer wieder auf eine neue Orgel einzustellen und was macht die Orgel in Hagen im Bremischen so besonders?
2: Also die Orgel kenne ich jetzt noch nicht, das ist eine kleine Orgel. Da muss man natürlich gucken, dass man das trotzdem abwechslungsreich macht. Je größer eine Orgel ist, umso mehr Klangfarben hat man zur Auswahl. Und das kann dann schon bis zu 6 Stunden dauern, so eine Vorbereitung auf so ein Konzert.
1: Wie viele Leute können zum Konzert kommen und warum sollte man sich dieses Ereignis in der Kirche nicht entgehen lassen?
2: Also Bramstedt, da sollen alle hinkommen, die wollen. Ich glaube, das ist eine recht große Kirche, da passen alle gut rein. Und ja, ich denke, es wird ein ganz netter Abend. Eine Stunde, 18 Titel von Lindenberg und Grönemeyer, die man zum großen Teil kennt. Und ich will auch noch sagen, dass die Stücke haben ja wirklich Substanz und die Texte, die sind ja zum Teil 40, 50 Jahre alt und sind zum Teil aktueller denn je. Ne? Also zum Beispiel jetzt von Udo, sie brauchen keinen Führer oder wozu sind Kriege da, das ist ja leider brandaktuell.
0: Ja, Musik von Grönemeyer und von Udo Lindenberg auf der Kirchenorgel und das Konzert ist am 22. August ab 19 Uhr in Bramstedt live zu erleben. Hier ist Radio Weser am Nachmittag und das sagt mein Jingle gleich auch nochmal.
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0: Jetzt mit der neuen Rolling Stones. You know I'm no good, der Amy Winehouse-Klassiker.

Gekonnte Coverversion von Amy Winehouse, ich sagte es eben schon, you know I'm No Good von den Rolling Stones. Foreign Tongues heißt ihr neues Album und ist diese Woche natürlich auf Platz 1 der LP-Charts eingestiegen. Das 25. Studioalbum der Rolling Stones und wie gesagt, sie sind immer noch nicht leise. Ich weiß nicht, einer ist 79 und der Ronnie Wood und ich meine, die beiden anderen, Mick Jagger und Keith Richards, sind 82 Jahre alt und ja, immer noch nicht leise, möchte ich mal sagen. 15.28 Uhr haben wir.

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1: Um 15 Uhr und 32 Minuten haben wir vier Meldungen für Sie, und zwar die A1 Hamburg Richtung Bremen zwischen Harburg und Maschener Kreuz wegen Bergungsarbeiten. Bis ca. 20 Uhr ist dort gesperrt. Dadurch gibt es in Richtung Süden 9 Kilometer Stau ab Hamburg Südost, und auf den Ausweichstrecken ist es natürlich auch ziemlich überfüllt. Die A1 Bremen Richtung Osnabrück zwischen Uphusen, Bremen-Mahndorf und Bremen-Asten. 4 Kilometer stockender Verkehr vor der Baustelle. Nochmal die A1 andere Richtung Osnabrück Richtung Bremen zwischen Dreieckstur und Bremen-Himmeling. 5 Kilometer Stau vor der Baustelle. Und dann haben wir noch einmal die A7 Hamburg Richtung Hannover zwischen Dreieck Hamburg Südwest und Maschener Kreuz. Ebenfalls 5 Kilometer Stau. Und das soll es auch gewesen sein. Ich wünsche Ihnen eine gute Fahrt.
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Die Secret Soul Society hier mit Situation Station und Ähnlichkeit zu Totos Georgie Porgy sind anscheinend gewollt. Gekonnte Coverversion und letztendlich haben sie nur den ersten Satz von dem Original genommen und das hat sich des Öfteren wiederholt, aber ein runder Beat und ich habe gedacht, das kommt aus dem Pool der Bemusterung, hat mir ein Kollege rübergeschoben und ich habe gedacht, das spiele ich Ihnen auch mal heute Nachmittag. Neue Musik hier bei Radio Weser am Nachmittag. Die nächsten, die sind auch neu. Snoop Dogg hat was mit Chaka Khan gemacht. Boogies in My Soul. Und die hören wir uns jetzt zusammen an. Ja.

Electro-Soul wiederbelebt in den 2000ern. Ja, internationalen Durchbruch schaffte sie 2006 mit dem Album Back to Black. Sie verkaufte in ihrer 8-jährigen Karriere 33,5 Millionen Tonträger. Sie hat unter anderem 6 Grammy Awards abgeräumt und ihr Markenzeichen war ein dicker Lidstrich und eine Beehive-Frisur. Sie wissen, von wem ich rede, ne? Amy Winehouse. Ja, die ist heute am 23. Juli, genau vor 15 Jahren, in Kempten leider tot in ihrer Wohnung gefunden worden. Was hätten wir von dieser großen Künstlerin noch alles zu erwarten gehabt? Ja, ein Soul, ein Jazzgesang at its best und sie wird auch ja heute immer noch gehypt und es gibt ganz viele Künstler, die sich an ihrem Gesangsstil anlehnen und so ähnlich klingen wollen und wir hören sie uns auf jeden Fall nochmal richtig an. Hier ist Amy, Amy, Amy, hier ist Amy Winehouse.

0: Ja, uns Amy hier bei Radio Weser am Nachmittag zum 15. Todestag von ihr. Ja, und jetzt haben wir die Kinozeit für Sie am Start. Und zwar gibt es heute in der Kinozeit gute Filmkost aus der Schweiz und Emma Thompson wird in einer eisigen Umgebung Zeugin eines Verbrechens. Mehr weiß mein Kollege Dennis Pum.
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2: Oh Scheiße! Du heiliger Zombie!
3: Upgrade!
4: Fressen!
5: Unsere Köchin der Nation, Betty Bossi!
6: In der Schweiz ist Betty Bossi eine Legende als Kochstar der Nation. In Wahrheit aber ist die Frau eine reine Kunstfigur, erfunden 1956 von der Werbetexterin Emmy Triola. Die Komödie Hallo Betty erzählt davon, wie sie den Agenturchef davon überzeugt, für ein Speiseöl mit einer kleinen Beilage in der Zeitung zu werben und als fiktive Kochberaterin ganz allein die Seiten füllt.
7: Buchhaltung?
8: Ich texte.
9: Öl und Kochfett.
6: Lustig, dass die weibliche Möchtegern-Köchin auch mal an den Herd muss.
8: Das da, Tiramisu, was hat's da drin?
10: Ich sag nur eins, Kochlehrerinnen.
6: Hallo Betty erzählt wunderbar von Geschlechterrollen in den 50ern und den Anfängen der Kochmagazine und Fernsehshows. Perfekt auf den Punkt gegart ist diese Komödie und die Zutaten, die stimmen auch.
11: Unsere Ratgeberin ist eine Frau in ihren besten Jahren. Natürlich ist sie auch eine leidenschaftliche Köchin, die gerne Neues ausprobiert.
7: Wieso hat es da Bananen drauf?
6: Und wer ein wenig Abkühlung braucht, fürs Heimkino ist nun Dead of Winter draußen. Die eisigen Weiten von Minnesota. Barb trauert um ihren Mann. Sie ist auf der Reise zu einem See. Dort will sie die Asche versenken. Hier ging sie früher immer mit ihm hin. Die Erinnerung eben. Doch mitten im Winter ist das gar kein leichtes Unterfangen. Sie bohrt sich händisch durchs Eis. Doch dann...
12: Versuch sowas noch einmal und du bist tot.
6: Wird sie Zeugin eines brutalen Verbrechens? Flüchten oder helfen ist die Frage. Barb, gespielt von Emma Thompson, nimmt die Fährte auf.
13: Oh, Hallöchen.
14: Was machen Sie denn hier draußen?
13: Nur ein wenig Eisfischen.
14: Nur Sie allein?
13: Ja.
6: Sie entdeckt in einer verschneiten Hütte eine entführte junge Frau. Die treibende Kraft hinter dem Kidnapping ist eine kranke Frau. Aber was ist das Motiv von ihr und ihrem Mann? Das gilt es jetzt herauszufinden.
13: Hallo, ist da irgendjemand? Das ist ein Notfall. Hier hat eine Entführung stattgefunden. Ist da irgendjemand?
6: Es wird eng für die Rentnerin im Schneeanzug.
13: Bist du verletzt? Ich lass dich nicht hier, Schätzchen.
6: Unter extremen Drehbedingungen wurde Dead of Winter, eisige Stille, gedreht. Nicht in den USA, sondern im verschneiten Finnland. Hut ab für den Körpereinsatz von Emma Thompson, die offensichtlich wohl mal weg wollte von ihren sonstigen Charakterrollen. Sie ist nicht so hart drauf wie Liam Neeson in seinen Thrillern, aber ganz nah dran. Gut gedreht, spannend, aber auch nicht allzu tiefgründig. Aber eine Oscar-Rentnerin im Survival-Modus zu sehen, ist schon spaßig.
13: Was sollen wir denn jetzt so tun?
15: Wir geben nicht auf. So einfach ist das.
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Goat Mule, so werden sie geschrieben, aber im Richtigen nennt man sie Government Mule. Und zwar sind das zwei Mitglieder der ehemaligen Allman Brothers Band, die hier den Toots and the Maytals Titel 5446 Was My Number zum Besten gegeben haben in einem Live-Album, das sie rausgebracht haben. Ja, ist eine Southern Rock Band, die aber ein Album gemacht haben, das Dub Side of the Mule heißt und absolut empfehlenswert ist. Das wollte ich hierzu auf jeden Fall zum Ende dieser Sendung nochmal eben loswerden. Und jetzt Aviv Eviden. A man without a name.

As if evident, so ist es, glaube ich, richtig. Ich weiß gar nicht, ob ich es vor dem Titel richtig ausgesprochen habe. The Studio on Falling ist das Album A Man Without a Name, der Mann ohne Namen. So, und wenn Sie Radio Weser am Nachmittag donnerstags des Öfteren hören, dann werden Sie wissen, das ist jetzt meine Ausstiegsmelodie. Ja, eine Stunde Radio Weser am Nachmittag, so ein bisschen außer der Reihe. Ich hoffe, ja, war ein bisschen unstrukturiert, aber ich hoffe, es hat Ihnen trotzdem gefallen und ich konnte Ihnen ein bisschen Musik und auch zwei Beiträge bringen, die Sie interessiert haben. Kinotipps zum Beispiel sind ja immer interessant. Man will ja immer wissen, was auf der Mattscheibe läuft oder im Kino. Und ansonsten hat es mir Spaß gemacht und wir hören uns nach der Sommerauszeit dann wieder und ich bin Oliver Popp und mir hat es auf jeden Fall Spaß gemacht, sonst hätte ich mich nicht eine Stunde hier einfach hingesetzt und ja, so ohne Redaktion für Sie gesendet. In diesem Sinne wünsche ich Ihnen noch eine schöne Restwoche und schönes Wetter und machen Sie das Beste draus und wir hören uns auf jeden Fall.

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1: Moin, ja, wir sind hier, das Straßenradio. Und heute haben wir eine breitgefüllte Sendung. Und ich wünsche euch guten Appetit beim Kaffee, beim Kuchen und viel Spaß beim Zuhören.

0: Kannst du küssen, Johanna?
1: Gewiss kann ich das.
0: Küsse weiter, Johanna, dein Küssen macht Spaß.

neu davon? 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

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Ach, Sie gehen mal gern spazieren? Dann gehen Sie doch mal in die Innenstadt spazieren. In Bremen, in Achim oder in der Mord. Und schauen Sie mal nach unseren Obdach- und wohnungslosen Menschen, die vielleicht was zu trinken haben wollen oder auch mal was zu essen haben wollen. Egal, geben Sie denen doch mal bitte was. Oder ganz einfach, Sie fragen denen, was Sie gerne haben möchten. Manchen sagen ja, ich möchte das und diese und jenes haben. Wenn Sie das machen können, dann machen Sie das. Wenn ein Obdachloser sich nicht regt, wenn Sie ihn ansprechen, dann holen Sie doch einfach mal die Kamera 112. Auch solche Menschen müssen professionell. Und zwar, wenn Sie die 112 anrufen, brauchen Sie nicht zu zahlen, sondern entweder er hat eine Versicherungskarte dabei, wenn er keine hat, dann bezahlt das zu zahlen. Also Sie müssen keine Angst haben, wenn Sie ein Obdachlosen helfen. Wenn Sie mehr Fragen haben zur Wohnung und Obdachlosigkeit, unsere Studio-Hotline ist immer gescheit, was 24 Stunden und zwar unter der Hotline 0785-1213-304. Und ihr könnt auch über WhatsApp uns schreiben und auch anrufen. Bei unserer Studio-Hotline geht immer noch nicht. Also, hören und an Spazieren denken.

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So, das war's wie immer für diese Woche, diese Sendung. Ich bedanke mich fürs Zuhören und erstmal nehme ich meine Cola und meine Chips mit, die ich während der Sendung mal wieder verspeist habe, und zwar ohne euch. Übrigens, ich heiße immer noch Markus, Werner, Joachim, Rudolf und ich sage Tschüss, bis zum nächsten Mal.

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Hey, willkommen zu Latest Pop von Marv Marquardt. Das eben war die Band First Time Flyers, zwei Mädchen und zwei Jungen aus UK, mit ihrer aktuellen Single Do It All Over Again. Und es geht gleich weiter mit dem Duo Widowspeak aus New York und Softcover, von dessen im letzten Monat erschienenem Longplayer Roses.

0: Das war der Song Midnight Visa von der Soul-Sängerin Selah Stone.
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0: Neben vielen spannenden neuen Acts möchte ich euch heute drei wichtige Singer-Songwriter etwas eingehender vorstellen, jeweils mit zwei Tracks. Es sind Calvin Love, James Hall und James Smith, mit dem ich beginne.

James ist ein 26-jähriger Singer-Songwriter und Produzent aus East London. Während sein Sound oft als soulful, ehrlich und klassisch beschrieben wird, gelten seine Texte als schlicht und direkt. Es sind Szenen voller Gefühl, Alltagserfahrungen und Beziehungsreflexion. Von seinem kürzlich erschienenen zweiten Album Golden Age spielte ich Rain on Me und jetzt Dancing with You, Baby.

0: Das war die Band Penny Arcade, das derzeitige Bandprojekt von James Haw, über den ich im letzten Jahr ein Special produziert hatte. Bereits im April kam deren zweiter Longplayer, Double Exposure, heraus und ich hätte ihn gerne hier vorgestellt, doch gab es immer allzu viele andere Neuerscheinungen. Jetzt aber spielte ich Memory Lane und gleich noch Regrets.
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zu euch nach Hause. Marvin Marquardt mit Latest Pop auf Radio Weser. Mehr bunt geht nicht. Als nächstes die vier Jungen von Nivala aus Finnland mit Shadows und die indonesische Band Themalos mit I'm Just a Girl.

von Calvin Love, dem dritten Songwriter, den ich mit gleich zwei Songs vorstellen möchte. Calvin kommt aus dem kanadischen Edmonton und veröffentlicht Musik bereits seit 2012. Vor kurzem kam sein sechstes Album Throw My Shadow to the Sun heraus. Rezensenten bezeichnen es als ein Werk voller nostalgischer Romantik, spätabendlicher Stimmung und bluesiger Gelassenheit. Ich spielte daraus Till I Fall Apart und jetzt My God.

Das eben war die Four-Piece All-Male-Band West West aus L.A. mit ihrer aktuellen Single Kitchen. Die Playlist und die nächsten Sendetermine findet ihr auf meiner Website latestpop.com. Zum Abschluss noch der in London lebende Tom Misch und Slow Tonight von seinem neuen Album Full Circle. Habt eine tolle Zeit und genießt den Sommer. Ciao!

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0: Es folgt nun die Sendung Westend Radio in einer Wiederholung vom 8. Januar 2026. Und damals war hier zu Gast im Radiostudio der Musikredakteur Till Lorenzen. Er ist bei Radio Bremen angestellt und moderiert im Programm von Bremen 2 die Sendungen Sounds und die Jazz Grooves. Außerdem ist er für die Konzertevents verantwortlich. Er hat viel Musik mitgebracht und das hören Sie jetzt bis 21 Uhr. Dann wünsche ich Ihnen gute Unterhaltung und hier begrüßt Sie auch für diese Stunde sendeverantwortlich Windy Jakob.
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0: Ja, dann mal einen wunderschönen guten Abend. Hier begrüßt Sie sendeverantwortlich Windy Jakob zur ersten Sendung des Radioformats Westernradio hier aus dem Bremer Westen, aus dem hauseigenen Radiostudio. Ja, wir haben heute den 8. Januar, das Wetter ein bisschen kühl. Trotz dieser Klimaverhältnisse, politischerseits oder auch vom Wetter her, werden wir natürlich weiter senden und das ist auch richtig und gut so. Und ich bin heute nicht alleine. Ich freue mich ganz besonders, hier als Gast hier im Studio zu haben und das ist Till Lorenzen von Radio Bremen.
2: Hallo, hallo Windy. Danke für die Einladung.
0: Ja, moin. Ja, also es freut mich wirklich. Wir haben ja hatten einen langen Vorlauf gehabt so ein bisschen, aber wir hatten das schon mal vor anderthalb Jahren, da bin ich krank geworden und jetzt hat es dann funktioniert.
2: Aller guten Dinge sind in unserem Fall dann zwei. Passt eigentlich gar nicht, ne? Wir hätten noch einmal verschieben müssen sozusagen. Aber ja, ist doch schön, dass wir es jetzt geschafft haben und dass ich da bin. Und
0: ja, genau. Das freut mich auch. Ja, jetzt bist du mal hier. Also wir kommen mal ein bisschen zu deiner Biografie. Normalerweise sitzt du ja hier, wo ich sitze und musst Musik aussuchen, die du dann spielen sollst. Jetzt, wenn du selber was mit, du solltest ja Musik mitbringen, frage ich mal am Anfang, war die Auswahl, ist das schwierig?
2: Das ist unheimlich schwierig, weil ich finde das ja schon schwierig für Sendungen, von denen ich weiß, die mache ich jede Woche oder so, die Musik auszuwählen und zu überlegen, welches Stück kommt rein, welches nicht, welches verschiebe ich vielleicht auf die nächste Woche, welches will ich nochmal wiederholen. Und hier habe ich jetzt ja eine Chance, ein paar Stücke mitzubringen. Dementsprechend war das jetzt schon eine relativ schwierige Auswahl. Auf der anderen Seite gibt es ein paar Stücke, von denen ich ziemlich schnell mir klar war, die würde ich gerne mitbringen. Also Stücke, die mich schon lange begleiten, Bands, die ich toll finde, aber auch neuere Sachen, vielleicht auch ganz unbekannte Sachen. Aber ja, ich habe ein bisschen gegrübelt, genau.
0: Aber du hast sie dann doch gefunden und mitgebracht. Und
2: ja.
0: Das ist auch schön. Was ist denn überhaupt so dein musikalischer Tenor? Gibt es den überhaupt?
2: Es gibt eigentlich fast kein Genre, in dem ich nicht etwas finden kann, was mir gefällt. Ich finde, es gibt keine schlechte Musik in dem Sinne, sondern vielleicht nur schlecht gemachte oder langweilige Musik. Mir ist auch ein schlechtes Album lieber als ein langweiliges zum Beispiel, weil dann an dem schlechten kann ich mich irgendwie reiben. Aber angefangen hat vieles schon tendenziell eher mit Rockmusik, viel auch aus den späten 60ern, 70er Jahren. Das hat mich sehr geprägt. Jazz mag ich sehr gerne, sehr viele verschiedene Spielarten des Jazz auch, weil wenn ich jetzt Jazz sage, dann kann das ja auch alles Mögliche heißen. Mhm. Und so in den vergangenen Jahren, insbesondere auch durch die Arbeit bei Bremen 2, bin ich auch wirklich immer mehr in Bereiche wie Americana und Folk eingetaucht, hab da echt auch Sachen entdeckt, wo ich denke so, wow, das ist einfach so unglaublich schöne, berührende, emotionale, vielseitig gestaltete Musik. Ganz, ganz toll, weil manchmal reicht ein einzelner Akkord und eine tolle Stimme und ein Stück ist einfach perfekt. Also deswegen, ich möchte mich da gar nicht so festlegen, aber wenn ich jetzt mich entscheiden müsste, würde ich wahrscheinlich Rockplatten mit auf die einsame Insel nehmen, ja. Am Ende schon.
0: Ah ja, genau. Naja, Plattenspiel haben wir leider nicht mehr, obwohl ich habe da eine Platte stehen. Ja, vielleicht kannst du dir, also ich habe wirklich eine Platte aufgebaut, hier auch nochmal ein paar schöne CDs, weil CD ist auch noch ein schönes Medium. Kaufen aber selber nochmal welche. Genau, du hast jetzt eine alte Band, die ist schon ein bisschen älter, ne?
2: Ja, also das sind Crosby, Stills, Nash & Young mit dem großartigen David Crosby, den ich von den Vieren persönlich am meisten schätze. Und genau, die haben sich ja zusammengetan für diese Platte Déjà Vu, Anfang der 70er Jahre. Und da gibt's ein Stück drauf, Almost Cut My Hair. Das hat David Crosby geschrieben und das ist irgendwie zu so einem Art, ich weiß nicht, zu so einer Art Motto-Stück für mich geworden, dass ich häufiger mal drüber nachdenke, ob ich die Haare vielleicht mal abschneiden soll und dann immer im letzten Moment noch die Kurve kriege und die Haare bleiben lang und dementsprechend, ich schneide sie mir immer nur beinahe ab, also almost cut my hair. Ah. Dieses Stück hat mir hat mich schon häufig sehr durch schöne Abende begleitet. Ich finde es eine fantastische Platte.
0: Das gilt, glaube ich, auch für mich. Ich habe ja auch ein bisschen länger.
2: Ja, genau. Da sind wir uns sehr ähnlich auf jeden Fall.
0: Aber ich habe einen weißen Bart. Na gut. Okay, dann wollen wir uns das mal anhören. Ne?
2: Sehr gerne.

0: wunderschön zeitloses Stück, würde ich sagen.
1: Absolut zeitlos, ja. Also ein Stück, was ich wirklich zu jeder Tages- und Nachtzeit, glaube ich, eigentlich hören kann.
0: Ja. Liegt das an dieser Orgel? Weil wir kommen auch noch dazu, du bist ein richtiger Orgelfan.
1: Ich bin ein richtiger Orgelfan. In diesem Falle hat es aber mit der Orgel eher weniger zu tun, sondern eigentlich mit der Art und Weise, wie David Crosby in dem Stück singt. Diese kleinen Kiekser, die er da auch drin hat. Die Art und Weise, wie er den Refrain oder besonders diese Zeile Almost Cut My Hair intoniert. Das hat so eine unglaubliche Aufbruchsstimmung, so eine Jugendlichkeit. Und ich glaube, das ist auch etwas, was mich an David Crosby bis zu seinem Tod so begeistert hat, dass er im hohen Alter immer noch so wahnsinnig jugendlich klang. Diese ganz junge, frisch klingende Stimme und einer, der immer noch Lust hatte, neue Musik zu machen, auch interessante mit interessanten jüngeren Leuten zusammenzuarbeiten. Also David Crosby, eine absolut faszinierende Figur, menschlich streitbar.
0: Aber das gilt auch ein bisschen für Neil Young, der dabei war, ne?
1: Ja.
0: Der hat ja auch mit Pearl Jam, auch mit jungen Leuten, mit ja, als alter Recke, mit Jüngeren auch viel gemacht zusammen.
1: Ja, das stimmt. Und die beiden haben sich dann ja total verkracht. Bei David Crosby fand ich dann spannend, eben, dass er irgendwann angefangen hat, mit Michelle Williams, Becca Stevens und Michael Leake zusammen Musik zu machen. Und gerade Michael Leake, Bassist, Kopf der Band Snarky Puppy, so in so einem Fusion-Jazz unterwegs ansonsten, ein großartiger Musiker. Und die zu viert dann, wie die dann zu viert auch Harmonie gesungen haben, das fand ich oder finde ich absolut faszinierend. Und ich glaube, das ist so etwas, was in den letzten Jahren bei mir total durchgeschlagen ist, dass ich mich für Harmoniegesang umso mehr, also total begeistern kann, weil das ist ja eine unglaubliche Kunst, wirklich ganz klar zu dritt oder viert sogar zu intonieren, einen vierstimmigen Akkord zu singen, schon eine ziemliche Leistung, habe ich großen Respekt vor.
0: Das war auch bei dem Konzert bei Woodstock.
1: Ja.
0: Da haben die auch irgendwie gesungen. Ja. Und die haben sich einmal verhauen, das war wahrscheinlich der bekannteste Fehler, aber das war trotzdem ganz toll. Sagte einer noch, oh, ich wusste nicht, dass du das gerade spielst. Sowas ist auch toll, ne?
1: Ja, Fehler sind sowieso das Schönste eigentlich und Fehler, über die man selber lachen kann, weil, genau wie du sagst, sie werden ikonisch irgendwie, ne? Sie brennen sich ein ins Gedächtnis, ja.
0: Mhm. Ja, ein bisschen was auf meinem Zettel. Ich habe ja noch ein ganz, ganz kleines Skript hier vorbereitet, zumindest sind da die Titel eingetragen. Du bist nicht aus Bremen, du kommst aus der Nähe von Münster, in so einem kleinen Dorf, ist das richtig?
1: Nee, ich komme aus einem kleinen Dorf aus der Nähe von Bremen. In Münster habe ich studiert, aber ich komme aus einer kleinen Stadt in Niedersachsen, beziehungsweise einem Dorf dort, Bassum, beziehungsweise Alpringhausen. Und ja, da bin ich groß geworden, das ist niedersächsische Tiefebene, Landkreis Diepholz und da ist viel Grün.
0: Ach so, ja, das ist doch gut. Das fressen die Kühe, ne? Und die rauchen das nicht. Blöde Bemerkung, ich weiß auch nicht, warum ich das jetzt gemacht habe. Aber hast du nicht mal gesagt, dass in dem Nachbardorf, da gab es ein Festival und ihr hattet nicht sowas?
1: Im Nachbardorf?
0: So eine Nachbarstadt, irgendwie die so ein Musikfestival hatten.
1: Das ach so, ja, also, ja genau, es gab an der alten Ziegelei in Twistringen, gab es das Reload-Festival beispielsweise oder generell, da gibt es immer noch Live-Musik. Und das ist etwas, was Bassum tatsächlich eigentlich lange gefehlt hat, vielleicht auch bis heute noch fehlt. Ich muss jetzt zugeben, dass ich da nicht immer auf dem Laufenden bin, was da jetzt gerade passiert, aber es gibt da beispielsweise an der Freudenburg, da gibt es die sogenannte Musikmuschel oder die Konzertmuschel und da werden auch große Konzerte veranstaltet. Da sind so Bands wie Saga oder so auch aufgetreten, also wirklich auch große, große Namen oder viele aus der Deutschpop, aus dem aktuellen Deutschpop, Johannes Oerding, solche Namen, die waren da. Als ich selbst Jugendlicher war, war da nicht ganz so viel musikalisch

0: Konzerte angeht oder zumindest nicht das, was uns dann vielleicht so interessiert hat. Und dann haben wir selber in irgendwelchen Scheunen vielleicht Musik gemacht oder sind dann irgendwann nach Bremen gefahren. Das waren auch auf jeden Fall die Orte, wo ich auf den ersten Konzerten alleine war. Vorher haben mich meine Eltern natürlich auch auf Konzerte schon mitgenommen. Und das war auch immer sehr prägend, wenn dann gesagt wurde, Kinder, am Wochenende ist Konzert. Also das fand ich immer gut, wenn irgendwo Live-Musik war. Ja.
1: Und du konntest ja noch die Karte lesen.
0: Die Karte lesen?
1: Die Karte.
0: Ach so, ja. Mensch, du hast dir doch einige Sachen gemerkt, von denen ich dir vorgeschrieben. Ja, ich kann Karte lesen, würde ich sagen. Im Auto als Beifahrer, ich tauge. Mittlerweile bin ich eher häufig der Fahrer dementsprechend. Mhm. Und es gibt ja mittlerweile andere Möglichkeiten, als eine riesige Faltkarte mit dabei zu haben. Aber zur Not könnte ich das immer noch, ja.
1: Aber es ist eine Kernkompetenz. Genau, aber von dem, du bist da, kommst daher aus Bassum oder Nähe von Bassum. Und oder dann hast du irgendwann mal studiert, wir können das ja ein bisschen abkürzen. Du hast dann Germanistik studiert, Jazzpiano und Kulturwissenschaften.
0: Ja, muss man ein bisschen in Reihenfolge bringen. Ach so, okay. Germanistik und ich habe Germanistik und einen Studiengang namens Musikpraxis und neue Medien studiert. Und da war Jazzpiano 6 Semester lang Teil von. Das war mein erstes Instrument. Und da würde ich auch sagen, da habe ich eine wirklich ordentliche Ausbildung genossen und auch sicherlich eine ganze Menge gelernt und damals vielleicht vor 10 Jahren auch noch einiges gekonnt. Das war aber letztendlich eigentlich ein Studiengang, der einen aufs Lehramt vorbereitet hat. Mhm. Das war ein Lehramtsstudiengang. Mir war nur eigentlich nach wenigen Wochen schon klar, dass ich gar nicht Lehrer werden möchte, weil ich das Radio, das Campusradio entdeckt habe. Und Kulturwissenschaften, das, wenn ich den... Der Studiengang hieß eigentlich oder heißt eigentlich Kulturpoetik der Literatur und Medien. Ah. Und das ist im weitesten Sinne ein Kultur- und Literaturwissenschaftsstudiengang. Den habe ich dann gemacht, weil ich einfach das wahnsinnig spannend fand, mich so mit ganz vielen verschiedenen unterschiedlichen kulturellen Ausprägungen zu beschäftigen. Genau. Und Radio war immer so nebenbei von vornherein schon mit dabei während des Studiums, mhm. Ja.
1: Ja, gut. Also wir werden ja die Sendung gleich mal nennen. Also ich höre wirklich viel Bremen 2, zugeben. Das ist gut so. Ich höre natürlich auch offenen Kanal oder Radio Weser TV. Deswegen höre ich das und ich kriege ab und zu was mit. Aber du erwähnst es ja manchmal, und das finde ich immer sehr schön, dein Bruder, der hat auch dazu beigetragen, dass du eigentlich dich für die Orgel interessiert hast irgendwie, ne? Und
0: ja.
1: Auch, dass du dein Radio machst.
0: Ja, also mein Bruder ist, also ich habe 2 Brüder und ohne dem anderen jetzt nicht auch lobend erwähnen zu wollen, hat mein ältester Bruder auf jeden Fall schon einen sehr großen Einfluss gehabt, auf jeden Fall, weil er ist 9 Jahre älter, er ist Schlagzeuger, ich habe angefangen Klavier zu spielen und Keyboard und dann hat er hin und wieder kleine Jam-Sessions mit mir gemacht. Wir sind dann auch bei Geburtstagen unserer Eltern gemeinsam als Duo quasi aufgetreten, haben Nummern von den Blues Brothers gespielt, mit Klavier und Schlagzeug oder er hat dann auch noch Bass gespielt und er hat mir sehr früh mal ein Mixtape gemacht mit, das hieß einfach nur Taste, weil da die Menschen, die Tasteninstrumente gespielt haben, im Vordergrund standen, beispielsweise ein John Lord von Deep Purple an der Hammond-Orgel, ein Ray Charles am Klavier, ein Ray Manzarek von The Doors an der Vox Fafisa-Orgel oder am Fender Rhodes Piano, was ja auch in dem Stück Riders on the Storm von The Doors zu hören ist. Und er hat mich musikalisch schon durchaus geprägt, was vieles angeht. Und genau, als ich mein Abi gemacht habe, beziehungsweise im Zivildienst war, hat er war dann schon lange in Berlin, mich dann mal gefragt, was ich denn vielleicht studieren möchte oder so. Und ich hatte keine wirkliche Idee. Und er hat dann einfach gesagt, ja, geh doch zum Radio. Das könnte ich mir vorstellen, dass das vielleicht ganz gut passt, weil du hörst gern Musik, du erzählst gut über Musik und du weißt auch noch eine Menge über Musik. Also dementsprechend könnte ja passen. Und so ist es dann gekommen, ja.
1: Das war absolut gut, glaube ich, ne?
0: Ja, ich bin ihm dankbar dafür. Das war an einem Sonntagvormittag in Berlin, einem Sonntagnachmittag in Berlin. Wir waren am Tag vorher zusammen ein bisschen aus und dann haben wir uns eine Pizza geholt und dabei hat er mir diese Frage gestellt, die entscheidende Frage sozusagen. Und ich habe eine bis heute für mich zufriedenstellende Antwort gegeben, beziehungsweise bekommen von ihm.
1: Ah ja, na gut, ich habe mir ja keine Fragen aufgeschrieben, aber jetzt weiß ich, gut, ich habe mal reingeguckt bei Bremen 2, da seid ihr ja alle von den Sounds aufgelistet, die Moderatorinnen und Moderatoren. Ja. Aber du bist einer, der die besten Spaghetti in Öl macht.
0: Ja.
1: Und das kriege ich das Rezept jetzt doch mal?
0: Nein, das kriegst du nicht. Das kriegt nämlich tatsächlich keiner. Okay. Wie lange mag das her sein? 10 Jahre oder so. Da habe ich, also ich koch schon immer gerne, aber in den letzten Jahren hat es auf jeden Fall auch sehr zugenommen. Und Spaghetti aglio e olio ist ein Essen, das man machen kann, wenn nicht so viel im Haus ist, was aber dennoch gut schmeckt. Und ich sag mal so, in meinem Rezept spielen nicht nur Knoblauch und Öl und vielleicht Peperoni eine Rolle, sondern auch Tomaten und Petersilie.

0: Ja, aber mehr sage ich nicht.
1: Okay, den Rest wirst du mir im Off erzählen, während die Musik läuft. Ja, ich möchte dich bitten, das nächste Stück mal anzusagen. Erstmal, ich kenne das überhaupt nicht.
0: Ja, ich hab einen jungen Gitarristen aus der Schweiz mitgebracht, Luis Matute. Der hat gerade nämlich ganz frisch eine neue Scheibe rausgebracht. Dolce Vita heißt die, und die ist ganz aktuell passend, weil die beschäftigt sich mit imperialistischer Geschichte in Lateinamerika. Er stammt selbst familiär aus Honduras und sein Großvater musste vor der Diktatur in Honduras, die amerikanisch unterstützt war, fliehen. Und wir hören mal das Stück Santa Maria. Und ich habe so das Gefühl, wenn er zum Gitarrensolo ansetzt, da kommt dann auch so ein gewisser wütender Frust bei ihm durch. Also Luis Matute, toller Typ, neue Scheibe, gerade rausgekommen.

0: Ja, Sie hören nach wie vor das Westend-Radio, die erste Ausgabe hier im neuen Jahr. Wir haben es jetzt 2026 und es ist der 8. Januar. Und hier zu Gast ist Till Lorenzen.
1: Hallo, ich immer noch.
0: Ja. Ja. Wollen wir noch ein bisschen was zu dem Künstler sagen? Oder?
1: Also, er hat letztes Jahr bei der Jazz Ahead das Grand Opening gespielt, Luis Matute, den wir gerade gehört haben. Da habe ich ihn tatsächlich auch erst kennengelernt. Seitdem ist er bei mir auf dem Schirm. Und ich finde ihn einen ganz spannenden Gitarristen, weil er wirklich sozusagen kubanische, hondurische, lateinamerikanische Rhythmen in seine Musik mit einfließen lässt, weil, wie ich eben ja kurz angerissen hatte, seine Familie aus Honduras stammt und in die Schweiz fliehen musste vor der Diktatur. Und dieses neue Album Dolce Vita, das finde ich insofern total spannend, dass das jetzt gerade am 2. Januar Anfang dieses Jahres rausgekommen ist und wir jetzt diese ganze neue Situation in Lateinamerika mit Venezuela haben. Und er bringt ein Album raus, was sozusagen eine Art Anklage ist gegenüber all der Ungerechtigkeit, die in vielen lateinamerikanischen Ländern immer wieder vonstatten gegangen ist und immer noch vonstatten geht. Also besser hätte er es fast nicht treffen können. Trotzdem würde ich mir wünschen, es wäre einfach nur ein schönes Album ohne den politischen Hintergrund. Ja.
0: Ja, das stimmt. Ne? Man kann die Sachen leider nicht wegwischen.
1: Nee, leider nicht.
0: Also auch nicht wie beim Tablet-PC irgendwie. Schöne Musik. Dolce Vita. Schönes Leben. Aber wir kommen jetzt mal zu den beiden Sendungen, die du machst. Also du bist angestellt bei Bremen 2, also bei Radio Bremen und also fest als Musikjournalist oder Redakteur.
1: Als Redakteur, als Autor, genau, ja.
0: Genau. Und du machst zwei Sendungen. Einmal die Sounds und die Jazz-Grooves. Und jetzt kann man ja mal ein bisschen Werbung machen, also es ist ganz schön, ich höre die Sounds ja, na nicht täglich, aber sehr häufig, also die Sounds gibt es immer von montags bis freitags von 19 bis 21 Uhr.
1: Ja.
0: Und samstags immer, ich nenne die immer Sounds XXL für mich, dann von 19 bis 22 Uhr, also 3 Stunden.
1: Genau, und dann anschließend noch die Sounds in Concert von 22 bis 24 Uhr, wo wir die vielen Konzertmitschnitte, die wir ja immer noch machen, viele Konzerte selbst organisiert, die immer auch aktuell sind, oft aber auch manchmal historische Perlen aus dem Archiv von Radio Bremen, genau. Ja, die beiden Sendungen, genau, und Jazz Grooves alle 4 Wochen dienstags. 21 bis 23 Uhr, genau. Mhm. Ja.
0: Ja, ist das, es ist aber erstmal ein Live-Format, ne? Also es werden manchmal auch, wenn es nicht anders geht, vorproduziert, aber eigentlich ist das live.
1: Es ist ein Live-Format, ja. Und ich finde, Live-Radio ist auch das schönste Radio, weil...
0: Das wollte ich gerade fragen.
1: Genau, also Live-Radio ist einfach anders, weil du stehst da wirklich in dem Moment, du hörst die Musik, du sprichst in dem Moment live zu wem auch immer, der dazuhört. Das ist natürlich ein anderes Gefühl, als wenn man das vorher aufnimmt und dann einfach nur auf Abspielen klickt. Und insbesondere, was ich daran schön finde an Live-Radio, ist natürlich dieses, ich entdecke in den Liedern, die ich spiele, dann im Zweifelsfall spontan ganz nochmal was Neues und gehe da moderativ dann beispielsweise drauf ein. Oder was ich finde auch zum Beispiel Nachtsradio machen, ehrlich gesagt, total schön. Die Welt um einen herum ist irgendwie so im Stillstand. Und du weißt aber, da sind ein paar, die hören zu. Und das sind so deine Nachtfreunde dann in dem Moment. Das finde ich wirklich schön.
0: Ich glaube, die hören aber genau zu.
1: Die hören sehr viel genau zu. Ich habe tatsächlich, kleine Anekdote gebe ich auch zu, ich habe mal einen Rhythmus aus einem Stück, das ich gespielt habe, hinterher dann nochmal sozusagen vorgeklatscht. Und da gab es doch dann tatsächlich auch eine Mail, weil ich den nämlich nicht ganz korrekt vorgeklatscht habe. Und da hat mich dann jemand korrigiert und hat gesagt, na Moment, lieber Till Lorenzen, der Schlag, der kommt nicht auf der 3 und, der kommt sozusagen so noch ein bisschen davor zwischen der 3 und der 3 und dementsprechend da kleiner Fehler.
0: Ja, aber ist das auch eine Spezialität von dir? Also ich höre ja öfter neulich, das war eine Musikerin, die hatte eine Platte rausgebracht und das war ein Stück und ich meine, das hat Ähnlichkeit mit gehabt von I Want You.
1: Ja.
0: Von Bob Dylan. Weißt du vielleicht, wer das gewesen ist?
1: Nee, keine Idee gerade.
0: Susan Vega war das nicht, ne?
1: Nee, ich habe gerade jetzt...
0: Cat Power vielleicht irgendwie? Also es war eine Frau und dann hast du wirklich, sie hat also die ersten Takte so übernommen, aber dann wurde es anders und das hast du öfter mal gemacht. Du hast auch mal so dann erzählt, dass das so eine Melodie ist, die klingt so ähnlich. Ist das so eine Spezialität für dich? Weil mir ist das so ein bisschen aufgefallen.
1: Nee, würde ich nicht sagen. Das ist, glaube ich, einfach nur etwas, was vielleicht an der einen oder anderen Stelle passiert, dass wenn ich ein neues Stück höre und es erinnert mich an irgendetwas, dann höre ich das andere mir vielleicht nochmal an und denke dann, ah ja, okay, da ist tatsächlich einiges an Ähnlichkeit da, dann kann ich das ja mal erwähnen. Aber es ist nichts, wonach ich irgendwie suche oder so, das nicht, nee.
0: Aber es hat ja jeder auch seine besondere Art und Weise, wie er so Sendung gestaltet, ne?
1: Ja, auf jeden Fall. Also und ich bin auch der festen Überzeugung, dass Geschmack auch nichts Schlechtes ist, weil Geschmack kann vielfältig sein und je mehr Bezug ich zu einem Stück habe, desto mehr kann ich es sozusagen auch mit absoluter Überzeugung spielen und etwas dazu erzählen. Und ich finde das ja gerade das Schöne eigentlich an Musikradio, dass Menschen unterschiedliche Geschmäcker, Interessen, Leidenschaften mitbringen und entsprechend Sendungen einfach ganz, auch ganz unterschiedlich klingen. Und ich bin mir da auch total darüber bewusst, dass beispielsweise Sounds bei mir zum Beispiel definitiv einen höheren E-Gitarren-Rock-Anteil hat, auch einen höheren, ich nenne es jetzt mal im weitesten Sinne, orientalischen oder afrikanisch, vor allem auch nordafrikanisch oder kenianisch geprägten Einfluss hat, als bei anderen der Fall ist. Und das finde ich aber vollkommen in Ordnung. Und solange es niemand, also ich hoffe, es finden Leute, die zuhören, auch in Ordnung. Das ist natürlich das, was ich kann nur etwas anbieten, genau.
0: Ja, aber ihr seid ja vielfältig, ihr habt ja viele Moderatoren und ihr macht das, ja, also 6-mal die Woche.
1: Ja.
0: Da ist schon ziemliche Vielfalt mit bei, also ja, unterschiedliche auch, ja. Sachen auch. Ja. Ja, wir werden jetzt wieder ein bisschen zur Musik kommen, zum Thema Jazz können wir auch nochmal kommen, aber wir haben jetzt hier aufliegen Robert Plant,
1: ja.
0: Der ehemalige Frontmann von Led Zeppelin. Hast du Robert Plant mal erlebt? Nee, ne?
1: Live? Live habe ich ihn leider noch nie gesehen. Wenn ich die Geschichte erzählen soll, ich bin ihm mal in der Kneipe begegnet. In
0: Wales. Ah, das wollte ich gerade erzählen. Das hast du es jetzt gemacht. Genau, du warst im Urlaub, ne?
1: Ja, genau. Also das war vor 2,5 Jahren, glaube ich, in Wales, im kleinen Örtchen St. David's. Übrigens die kleinste Stadt Wales, hat gerade mal etwas mehr als 1.000 Einwohner, darf aber eine Stadt sein, weil sie eine Kathedrale haben. Und das ist altes Recht dann sozusagen. Und da ging das Gerücht herum, dass Robert Plant in der Gegend sei. Er ist sowieso ein großer Fan von Wales. Und dann sind wir abends in diesem Pub gewesen und gucken so quer über den Tresen rüber. Und dann sitzt er da tatsächlich. Aber es war tatsächlich auch so, dass allen ziemlich klar war, er wollte da gerne dann in Ruhe sein Pint trinken und nicht sonderlich gestört werden. Aber nichtsdestotrotz, wir hatten eine Zwei-Satz-Unterhaltung. So gesehen, ich kann sagen, ich habe mich mal minimalst mit Robert Plant unterhalten.
0: Weißt du die Sätze noch, oder?
1: Ich stand vor ihm und habe gesagt, oh, it's you. Und dann hat er gesagt, no, not yet. Weil er, ich glaube, er wollte damit sagen, nee, er ist gerade nicht bereit für eine Unterhaltung. Und dann sagte er noch, it's okay. Also so von wegen, ist okay, dass du mich angesprochen hast, aber ich bin gerade eher so im privaten Modus. Halt mal lieber Abstand. Und das ist dann auch etwas, ja. Was ich respektieren kann.
0: Aber kann ja auch anders gekommen, hätte auch anders kommen können.
1: Hätte wunderbar anders kommen können und wer weiß, vielleicht hätte ich dann jetzt die Handynummer von Robert Plant.
0: Die hättest du ja aber nicht jetzt durchgegeben, ne?
1: Auf gar keinen Fall. Ein bisschen Diskretion muss sein, genau.
0: Gut, dann kannst du eine andere nochmal durchgeben. Wir können erstmal Robert Plant spielen.
1: Ja.
0: Genau, ich habe übrigens mir die CD auch gekauft, Saving Grace. Die habe ich übrigens auch, wo? Ja, in den Sounds gehört.
1: Ja.
0: Also ich habe einiges ausgegeben in den letzten Jahren an bis zu 160 Euro für diese nicht überteuerte diese CD von Bob Dylan.
1: Ja.
0: Budokan-Konzert war ja ein bisschen überteuert, also da war dann was drin, irgendwie ein schwerer Karton. Aber gut, ich höre euch oft und viel und ich kaufe auch noch CDs und ich habe ja auch eine aufgebaut hier, die ganz schön gestaltet sind. Da hast du dich jetzt für Chevrolet entschieden. Wir wollen das erstmal hören.
1: Machen wir.
0: Und dann können wir noch mal ein bisschen weiter schnacken, ne?
1: Gerne.

0: Hier ist nach wie vor das Westend-Radio und die Älteren unter uns, wir haben ja auch Publikum, die ein bisschen älter sind, die werden wahrscheinlich sagen, Mensch, das kenne ich doch an anderer Stelle. Das hat nämlich auch mal Donovan gesungen.
1: Chevrolet, ja, das mag
0: als
1: gut
0: Hey
1: sein.
0: Jib.
1: Ja, da bin ich tatsächlich jetzt überfragt. Da rennst du in die Wissenslücke bei mir rein.
0: Nee, ich habe mich selber mal, also ich weiß, auch der Arne Schumacher hat da viel von gespielt und ich habe es dann auch gemacht, eine ganze Sendung mal drüber. Ich mache auch noch das therapeutische Radio, Dienstag meine Privatvergnügen. Und ich habe die da mal ein bisschen gegenübergestellt. Da gibt es auch ein Stück, das hat auch Bob Dylan mal gemacht. Das, der Ursprung ist irgendwie in den 20ern, ganz
1: genau,
0: altes
1: ja.
0: Vogtzeug, sage ich ja. mal. Und da hat auch der Donovan, das ist der englische Bob Dylan, ja, darf man vielleicht nicht sagen, der hat in den 60ern, 70ern gewirkt und 80ern noch und der hat das mal als Hey Jib dann gespielt, sehr akustisch und jetzt hat das Robert Plant gemacht.
1: Genau, und das, bei ihm ist es jetzt ja bei Robert Plant auch das Konzept der ganzen Platte, dass er ja alte, so mehr oder weniger verloren gegangene Folksongs sich zusammengesucht hat mit seiner teils walisischen Band und wir haben ja auch eine Frauenstimme gehört, das ist die Susie Dian, junge Musikerin und er sagt über sie auch, durch sie ist eigentlich diese Platte erst zustande gekommen. Sie hat das möglich gemacht, weil er ist ein alter Mann, der eigentlich gar nicht mehr richtig singen könne und so weiter und so fort. Finde ich, ist sehr schönes britisches Understatement drinne, aber auch etwas, was Robert Plant auszeichnet, finde ich, weil er sich ganz klar ja auch abgrenzt von den frühen Jahren mit Led Zeppelin. Er probiert das ja gar nicht noch nachzumachen, noch irgendwie so dahin zu kommen. Die Stimme kriegt das nicht mehr hin und er ist auch nicht mehr der Rockstar, der er mal war. Er hat ja auch eine kleine Wampe bekommen und so weiter. Also das ist ja alles nicht mehr das. Und das finde ich das Tolle, dass er so einer von denen ist, die musikalisch immer wieder ein neues Kapitel aufschlagen. Und das geht auch mit ganz alten Folksongs natürlich.
0: Ja, auf jeden Fall. Also eine wunderbare Scheibe. Und was für mich ist, er hat auch mal auf einer, jetzt weiß ich den Namen natürlich nicht mehr, das Jahr, da hat er geschrieben, One More Cup of Coffee, das ist ein Stück von Bob Dylan.
1: Ja.
0: Übrigens auch wieder vor 2 Tagen wurde auch hier bei euch in den Sounds gespielt. Desire ist ja 50 geworden.
1: Ja.
0: Wäre auch noch ein Thema gewesen, ne? Bob Dylan. Aber gut, ich bin ein großer Bob Dylan-Fan. Ja, muss auch sein. Mit Robert Plant. Ja, also wenn man das mit Led Zeppelin, ist das schon ein Unterschied, aber sehr schön. Und auch schön ist auch dieses Verhalten. Ich habe ein Video gesehen, wie er sie denn da begrüßt hat. Also ich fand das sehr angenehm.
1: Er ist ein Gentleman. Er ist ein Gentleman und er ist ein vielseitig interessierter Musiker. Und er ist einer, der, glaube ich, jetzt gerade auf seine älteren Tage nochmal ja auch total in diese Tolkien'schen Fantasy-Welten, das Verwunschene, die Feen, die Zwerge, die Hobbits und so weiter da reingeht. Er geht ganz viel in Wales wandern und so und das inspiriert ihn total. Und wer da schon mal selber war, weiß, glaube ich, warum Robert Plant das tut, weil er es einfach total schön ist da. Und es kann total inspirierend sein, irgendwie durch irgendwelche weiten Landschaften ja zu laufen und den Geist einfach mal ein bisschen schweifen zu lassen. Und ja, also Alter. Es gibt eine Menge ältere oder alte Musiker, die irgendwie so ein bisschen stecken geblieben sind und Robert Plant ist genau das Gegenteil davon und das finde ich so spannend an ihm einfach, ja.
0: Mhm. Ja, wir kommen jetzt zum anderen Thema oder zum nächsten. Du machst ja nicht nur die beiden Sendungen Sounds und die Jazz Grooves, die Radiosendung. Du bist auch zuständig für die Konzerte.
1: Ja.
0: Und da darf ich, ja gut, ich kann immer selber von mir reden. Ich habe hier die Dawn Brothers zum Beispiel, eine fantastische Band. Die haben neulich gespielt im Sendesaal.
1: Ja, am 6. Oktober 2025.
0: Genau, ich hatte noch Karten gewonnen oder zuerst waren keine mehr da. Dann waren noch 2 über. Also fand ich ganz schön, auch mit meiner Freundin. Und da habe ich dich gesehen. Was sind du so deine Aufgaben? Du bist dann irgendwann runtergegangen, hast dann die Getränke reingestellt und dann bist du wieder nach oben geflitzt. Das ist eine Menge Arbeit, ne?
1: Das ist eine Menge Arbeit, die macht aber auch sehr viel Spaß. Also die Aufgabe an sich ist eigentlich, also Bremen 2 macht ja immer noch recht viele Konzertmitschnitte, sowohl eigens organisierte Konzerte als auch Sachen, die manchmal, wo wir uns dranhängen, nenne ich es jetzt mal. Beispielsweise, wenn der Kultursommer Oldenburg sein Programm gestaltet und da kommt eine Band, wo wir sagen, das möchten wir gerne mitschneiden. Und dann bin ich derjenige, der eben den Kontakt im Zweifelsfall mit dem Management oder der Band direkt aufnimmt oder der Plattenfirma und dann die Verhandlungen führt gewissermaßen, also sprich sozusagen erstmal sich darüber einig wird, ob das okay ist, weil das sind ja alles auch immer rechte Fragen. Ich meine, klar, man möchte ja nicht einfach aufgenommen werden. Wir könnten ja sehr professionelle Bootlegs sozusagen erstellen. Das muss natürlich alles irgendwie Hand und Fuß haben. Und vor Ort selbst bei den Konzerten ist meine Aufgabe letztendlich die Durchführung bzw. Aufnahmeleitung, wird es dann genannt. Ich bin dafür verantwortlich, dass unsere Toningenieure alles haben, was sie an Material brauchen. Ich bin für den Kontakt zwischen Band und Toningenieur zuständig. Ich bin im Zweifelsfall derjenige, der beim Soundcheck auf die Bühne läuft und sagt, so Leute, jetzt mal ein bisschen in Gang kommen, weil ansonsten haben wir hier nicht eine Minute Musik gehört. Und wenn wir aufnehmen wollen, müssen wir ein paar Voreinstellungen gemacht haben können. Meistens läuft das recht entspannt ab, würde ich sagen. Und wenn du mich dann da auf die Bühne huschen siehst und ich stelle noch schnell Wasserflaschen für die Band bereit, ja, dann bin ich dann auch das. Dann bin ich auch sozusagen Stagehand oder wie auch immer und bin noch derjenige, der dann dafür das leibliche Wohl der Band sorgt. Und das sind alles tolle Aufgaben.
0: Ich glaube, das sorge so eine Bierflasche, was man im Metronom nicht machen darf.
1: Meine ich zumindest. Es war alkoholfreies Bier. Ach so, okay. Und es war gar kein Bier.
0: Nein. Ja, ja, Vinnie Jakob, guck schlecht. Aber gut, das ist eben live, das kann man auch nicht rausschneiden, aber das ist doch schön an der Sache. Aber wer den Sendesaal, vielleicht gibt es welche, die den nicht kennen, das ist ja erstmal sehr denkbar geschützt, ein ganz tolle Täfelung da Holz und ganz toll. Links oben ist wie, ja, wie so ein Guckloch, also da kann man gucken. Ihr seht dann die Bühne und da ist oben auch diese Mischpultanlage.
1: Genau,
0: ne?
1: Oben ist die Senderegie sozusagen und genau, da gibt es diese große Glasscheibe, das ist wie eigentlich in vielen Tonstudios ja eben auch. Der Sendesaal ist ja in erster Linie eigentlich auch ein Produktionssaal. Da sind ja auch ganz, ganz viele, insbesondere klassische Kompositionen aufgenommen worden, Alben aufgenommen worden. Und genau, da oben ist das große Mischpult. Da sitze ich mit dem Toningenieur zusammen und wir steuern die Live-Sendung von oben dort. Ich bin derjenige, der im Zweifelsfall auch mal eine sanfte Ansage macht, aller, mir ist hier irgendwie die Orgel zu leise oder also. Ähnliches. Genau, und was das Schöne ist da immer, dass man eben dann da auch auf die Bühne direkt runtergucken kann. Dadurch hat man so ein bisschen einen direkteren Kontakt zu dem, was auf der Bühne abgeht, ja.
0: Natürlich, dein Lieblingsinstrument muss auch gut ausgesteuert sein.
1: Das muss gut ausgesteuert sein,
0: das
1: ja.
0: Ist richtig. Und die Kollegin, jetzt wenn ich mal wieder auf die Dawn Brothers komme, die hat dann anmoderiert, das ist ja ein Gesprächs-, also in der Mitte auch so ein paar Gesprächseinheiten. Und irgendwann ging es auf 22 Uhr zu und dann bist du nochmal runter und damit das auch schön dann alles klappt, da muss man auch mal ganz spontan reagieren. Ne?
1: Ja, das sind eigentlich die total spannenden Momente, denn dann merkt man nämlich live, da tickt die Uhr natürlich und da 60 Minuten oder 120 Minuten sind halt einfach so, die sind dann vorbei und dann endet die Sendung. Und in dem Falle war es halt eben so, dass ich runtergeflitzt bin zu Sophia Fischer, unserer Moderatorin, und ihr dann gesagt habe, lass sie spielen und lass den Applaus dann lange, lange stehen, bis du nochmal auf die Bühne kommst, um dich zu verabschieden. Denn dann wusste ich, wir gehen mit Applaus aus der Sendung raus und dann geht die nächste Sendung auf dem Sender los. Und das sind dann so Sachen, da fängt man dann an, kurz vor voll zu rechnen. Und das macht ehrlich gesagt ziemlich viel Spaß.
0: Ja, aber mal eine Frage. Ich habe da früher ja ganz oft Konzerte gehört, zum Beispiel von Jackie Leaven. Den habt ihr denn jetzt nach 30 Jahren, ist das dann rausgekommen? Das ist noch ein anderes Thema vielleicht für nachher. Aber ist das ein Unterschied, im Sendesaal sowas zu machen oder im Kito? Da nehmt ihr ja auch mal auf.
1: Das ist ein Unterschied auf jeden Fall,
0: Wo liegt der drin?
1: Der Unterschied ist beispielsweise, dass im Sendesaal die Aufnahmeregie ja wirklich fest eingebaut ist und im Kito oder im Schlachthof, da kommen wir ja immer mit dem Ü-Wagen, dem Aufnahmewagen angerückt, Übertragungswagen für alle, die vielleicht nicht wissen, was ein Ü-Wagen ist. Und da muss eben alles neu sozusagen verkabelt werden, jedes Mal aufs Neue. Das ist im Sendesaal ein bisschen einfacher, da sind sozusagen viele Sachen schon fest installiert. Und ansonsten ist erstmal aber eigentlich kein großer Unterschied, weil Aufnehmen ist Aufnehmen, nur jeder Raum klingt natürlich anders und jeder Raum hat so seine Tücken, sag ich mal. Und im Kito kann man nicht unbedingt so gut eine wahnsinnig laut bretternde Rockband machen und jemand allein an der Gitarre geht im Schlachthof vielleicht unter. Also dementsprechend, es ist ja schon auch manchmal eine Entscheidung, dass der Raum zur Band passen muss. Ja.
0: Aber Kito sind immer ganz tolle Konzerte.
1: Ist auch ein ganz toller Raum. Ich mag das unheimlich gerne da unterm Dach mit der Holzvertäfelung oder auch mit dem Holz und so. Und es ist einfach schnuckelig. Ja.
0: Ja, und jetzt schaue ich auf die Uhr schon, 20.44 Uhr. Ich habe zwar einen Plan, aber den habe ich jetzt völlig vergessen.
1: Wir müssen Musik hören, Windy. Ja.
0: Genau. Ja, also du managst die Konzerte, machst das. Und dein Einstieg aber dazu ist, es gibt ja dieses Konzertformat Woman in Emotion. Das gibt es ja auch schon, glaube ich, seit
1: 1988.
0: Ja, schon ein bisschen lange her. Und da war dein Einstieg mit der nächsten Künstlerin. Und die kannst du jetzt mal kurz ansagen. Die haben wir jetzt auch hier aufliegen.
1: Genau. Ghana, eine ukrainische Musikerin, die schon seit langem in Deutschland lebt. Und Ghana war einer meiner ersten Vorschläge fürs Women in Emotion Festival 2023. Und von ihrem Album Home hören wir Vesna, ein ukrainisches Volkslied, das sie mit ihrem Jazzquintett interpretiert hat.

0: Da hätte ich fast gedacht, das wäre live. Als wenn es live ist, als wenn die Leute jetzt klatschen würden.
1: Es ist live eingespielt, das macht es vielleicht. Also Gunner und ihre Band haben wirklich diese Platte, so gut es geht, live aufgenommen. Und sie ist einfach eine unglaubliche Live-Musikerin, Performerin auch. Also Gunnar Grini war eine echte Entdeckung für mich, diese Sängerin aus der Ukraine, die eben, genau, ukrainische Folklore neu vertont. Sie macht auch elektronische Projekte, also sie steht auch manchmal allein da mit ihrer Loopstation und mit Laptop und so und macht, dann klingt das ganz anders, aber es sind die gleichen Stücke. Und das ist auch spannend zu zeigen, was man mit einem folkloristischen Stück alles so anstellen kann, ja.
0: Ja, das ist schon sehr schön, ne? Ja, wir gehen jetzt auf 21 Uhr zu. Mann, die Zeit vergeht ziemlich, ziemlich schnell. Ich hatte noch was fragen wollen. Ja, das große Thema KI, beschäftigt dich das? Ich habe zum ersten Mal KI-Radio, das ist Radio Helgoland. Und wenn ich mal kurz erzählen darf, da habe ich dann nachts, ich habe ein Smartphone, ich kann damit auch ins Internet, da habe ich mal als Gag hingeschrieben mit meiner Windy-Jakob-Adresse, aber das DE vergessen. Gut, das habe ich sie genannt. Und dann hat irgendwann so eine Moderationsstimme gesagt, so, jetzt haben wir einen Wunsch aus Bremen. Windy hat uns geschrieben, sie wünscht sich ein Stück so und so. Und sie hat, ich hatte dann in der Mail geschrieben, ich bin mal gespannt, ob das funktioniert. Beste Grüße aus Bremen. Und das ist dann umgewandelt worden mit schelmischen Grüßen aus Bremen. KI, also, und ich war doch irritiert und erschrocken eigentlich auch. Das, und ich habe neulich mal gesehen, das gibt so eine Firma, die macht das und als Vorteile, ja, man spart die Leute ein. Also irgendwie ist das gruselig, klingt jetzt ein bisschen platt.
1: Ja.
0: Also KI, also KI-Radio.
1: Ich glaube, wir können künstliche Intelligenz nicht mehr aufhalten, das ist Teil unseres Lebens geworden, das ist Realität, fertig. Aber wir sollten uns regelmäßig fragen, was ist der genaue Nutzen? Also in welchen Bereichen macht es wirklich Sinn, KI einzusetzen und wo ist es irgendwie eigentlich quasi Quark? Weil es gibt manche Unternehmen, die wollen jetzt unbedingt KI haben, aber wofür eigentlich genau? Und im Radio finde ich es eine absolute Katastrophe, bin ich ganz ehrlich. Also ich möchte keiner KI-Stimme zuhören, die mir eine Sendung moderiert. Das finde ich absolut uninteressant. Das finde ich auch uns Menschen gegenüber, insbesondere allen aus der Kreativbranche auch, finde ich das regelrecht ein Affront. Also ganz ehrlich, das kann man sich irgendwo sonst wohin stecken. Da bin ich ganz deutlich. Ich finde, künstliche Intelligenz hat seine Berechtigung. Manche Sachen sind sehr, sehr gut. Und ich nutze es für die eine oder andere Sache, benutze ich auch künstliche Intelligenz. Aber im Radio beispielsweise möchte ich einen Menschen hören.
0: Wird das auch bei euch diskutiert? Wahrscheinlich, ne?
1: Schon? Ja, das ist natürlich auch ARD-weit ein großes Thema. Man muss sich damit natürlich befassen. Und natürlich gibt es auch KIs, die einem zum Beispiel bei Recherche helfen können, wenn wir jetzt an große Dokumentationsformate beispielsweise denken oder Reportageformate. Und natürlich ist das etwas, was die ARD beschäftigt. Und dann ist eben die Frage, welche Anbieter nutzt man denn da? Gibt man da den Amerikanern weiterhin dann einfach Daten oder werden eigene künstliche Intelligenzen entwickelt, also eigene Software entwickelt und so weiter? Und das ist ein großes Thema. Bisher ist es bei Radio Bremen aber noch nicht so, dass von KI moderiert wird. Da kann ich allen sozusagen Hoffnung machen.
0: Na, das ist ja gut. Hier auf jeden Fall auch nicht. Bei mir merkt man das. Also so gut kann eine KI nicht sein, um mich zu imitieren.
1: Das würde ich als Lob an dich selbst sehen, ja.
0: Ja, ich weiß nicht. Ja, gut, wir kommen jetzt, genau, wir haben jetzt noch ein letztes Stück. Heute ist ja ein besonderer Tag, der Tag von David Bowie.
1: 79. Geburtstag, genau, in 2 Tagen am Samstag, sein 10. Todestag. Das Album Black Star ist vor 10 Jahren erschienen. Ja, Windy, du wolltest gern David Bowie auch haben und ich habe dir auch gesagt, ich bin fasziniert von ihm, aber seine Musik selbst hat mich nie so wahnsinnig erreicht. Das letzte Album aber, Black Star, das er kurz vor seinem Tod veröffentlicht hat, das ist mir dann doch echt tief unter die Haut gekrochen. Also damit können wir wunderbar jetzt nochmal sozusagen die erste Stunde hier für alle live beschließen. Aber wir quatschen dann jetzt gleich noch ein bisschen weiter.
0: Hast du dir den Titel, habe ich schon wieder...
1: Lazarus, genau, ne? So hat er dann auch das Musical genannt, an dem er dann noch gearbeitet hat, kurz vor seinem Tod. Und ganz toll da drin finde ich wirklich, wie Donny McCaslin ihn als Saxophonist unterstützt. Donny McCaslin sowieso, der hat letztes Jahr auch ein Soloalbum rausgebracht, großartiger Saxophonist. David Bowie hat immer mit Top-Leuten gearbeitet.
0: Ja, Till, erstmal hierweit vielen Dank. Danke fürs Dasein. Sendeverantwortlich natürlich immer noch Windy Jakob und das wird auch noch bleiben. Und jetzt kommt der großartige David Bowie.

Hier müssen wir ein wenig ausblenden. Das war ein Stück von David Bowie. Ja, und das hat sich ausgesucht Till Lorenzen, und der war zu Gast am 8. Januar 2026 hier bei mir im Westend Radio. Das hat mich natürlich sehr gefreut. Das nächste Westend Radio gibt es dann in 14 Tagen. Das ist dann Donnerstag, der 6. August. Wie immer in der Zeit zwischen 20 und 21 Uhr. Und dann wird hier zu Gast sein Peter Dahm, der künstlerische Leiter der Kulturwerkstatt Westend. Und er wird das neue New and Used Programm vorstellen. Das sind Bands, die vom August bis zum Dezember 2026 hier im Westend in der Reihe New and Used auftreten. Ja, und dann vielen Dank fürs Zuhören. Sendeverantwortlich verabschiedet sich Windy Jakob.

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Moin Moin allerseits und herzlich willkommen bei Backstage Aktuell, dem Sommerferienmix. Mein Name ist Thorsten Schmidt und jawohl, da hört ihr richtig. In der Sommerferienzeit gibt es auch in diesem Jahr einen Sommerferienmix mit älteren und neueren Songs am laufenden Band, mit wenig Worten und viel Musik. Ja, und mit Songs, die ich immer schon mal für

besang das Small Town Girl auf ihrer CD Saying What I'm Thinking. Und das ist dann auch schon fast die einzige CD in dieser Sendung ohne eine Hitparadennotierung. Neue Songs von den Stars von gestern, heute und morgen gibt es diesmal in unserem Sommerferienmix. Ziemlich neue Songs, aber auch ein paar ältere aus dem neuen Jahrtausend immerhin. Aber das neue Jahrtausend ist ja nun auch schon wieder mehr als 20 Jahre alt.

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1: Da kommt doch Freude auf, aber nicht nur bei Klaus Lage, sondern auch bei uns. Denn wir öffnen jetzt die Tür zu unserer Retro-Abteilung. Und da finden wir so einige aktuelle Coverversionen von Hits aus den 60er und 70er Jahren. Und Rod Stewart öffnet uns diese Tür mit einem Tributsong für Mark Bolan von seinem Album The Tears of Hercules.

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1: Ja, das ist Backstage aktuell mit einem Sommerferienmix. Heute mit einigen ollen Kamellen im neuen Gewande. Und der Mikrofon ist immer noch Thorsten Schmidt. Ja, wir sind mittendrin in der Sommerferienzeit mit Erdbeereis, Socks and Sandals und mit Sonnenbrand. Und da fällt mir noch eine andere gute alte Tradition ein, mit der man Freunde und Nachbarn so richtig neidisch machen konnte. Wenn man nämlich eine Postkarte vom Urlaub nach Hause schickte. Ja, eine Postkarte. Here's a postcard von den Boomtown Rats.

Die Doobie Brothers haben sich zurückgemeldet 2021 mit ihrem ersten neuen Album nach vielen, vielen Jahren. Das war dann allerdings ihr erstes Album ohne Hitparadennotierung in den USA. Allerdings gab es Platz 42 für Liberty in der Schweiz. Ja, das war's dann für heute mit unserem Sommerferienmix. Und was wir da alles zusammengemixt haben, das steht natürlich auf der Playliste zu dieser Sendung. Und diese Playliste, die gibt es wie immer im Internet unter www.musikausstudiobremen.de. Und dort findet ihr weitere Informationen über die gespielten Songs. Ich verabschiede mich mit einem Song aus der Kiste. David Bowie hat es schon immer gewusst. Auf seinem vorletzten Album The Next Day, da hatte er einen Song mit dem Titel You Will Set the World on Fire. Und dann könnt ihr gleich mal drüber nachdenken, wen er damit wohl gemeint haben mag. Ich verabschiede mich derweil. Ich wünsche euch eine wunderschöne Woche. Mein Name ist Thorsten Schmidt und ich sage wie immer Tschüss und hoffentlich bis bald.

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Liebe Hörerinnen und Hörer, Jörg Henschen sagt herzlich willkommen zu einer neuen Ausgabe des Musikmagazins Außerhalb von Delacroix. Und los geht es gleich mit voller Kraft mit dem Absolute Ensemble aus New York. Das Absolute Ensemble wurde 1993 von dem estnischen Dirigenten und Pianisten Christian Järvi zusammen mit Charles Coleman gegründet. 2007 erhielt das Absolute Ensemble den Preis des Bremer Musikfestes. Aufgetreten waren sie damals mit dem aus Österreich gebürtigen ehemaligen Weather Report-Pianisten Joe Savinul. Ein mitreißendes Konzert im Pier 2 auf dem ehemaligen Gelände der AG Weser Werft. Und ebenso mitreißend der folgende Titel des Absolute Ensembles mit Joe Savinul, Bimoya.

Wir hörten das Absolut-Ensemble, verstärkt von Joe Zawinul. Verträumt, verspielt, sinnlich und betörend, so beschrieb der WDR die Songs der brasilianischen Sängerin Seu. Die 1980 in Sao Paulo geborene Sängerin und Songwriterin heißt eigentlich Maria do Seu Whittaker Pochas. Seu bedeutet im Portugiesischen so viel wie Himmel. Den Song, den wir jetzt hören von ihr, heißt Bubuya. Was Bubuya heißt, konnte ich nicht herausfinden. Aber wenn man der Musik vertraut, muss es etwas Angenehmes sein.

Von Brasilien geht es jetzt nach Australien. Yunu Pingu war ein 2017 gestorbener australischer Musiker und Songwriter indigener Abstammung. Nach der Tradition seines Stammes, der Yolngu, wird sein Vorname seit seinem Tod nicht mehr genannt. Yunu Pingu war von Geburt an blind, er besuchte keine Schule und sprach nur wenige Worte Englisch. Wohl deshalb gab er auch so gut wie nie Interviews. Das Spiel von Didgeridoo, Keyboard, Schlagzeug und Gitarre hatte er sich selbst beigebracht. Vor seiner Solokarriere war er ab 1992 Schlagzeuger der Aborigines Band Yutu Yindi. Yunu Pingu schrieb und sang seine Lieder bis auf wenige Ausnahmen in seiner Muttersprache Yolngu. Dabei setzte er sich mit der Geschichte und den Traditionen seines Stammes auseinander und versuchte zugleich, sie weiterzugeben. Sein Markenzeichen aber war seine eindringliche, helle Stimme.

I can't stand it. Ich halte es nicht mehr aus. Singen und spielen gleich Lee Harvey Osmond. Der Plural ist schon richtig, denn Lee Harvey Osmond ist der Name einer Band, die von dem kanadischen Musiker Tom Wilson gegründet worden ist. Psychedelischer Folk nennt die Kritik die Musik. Es muss eben immer eine Schublade geben. I can't stand it. Lee Harvey Osmond.

Blasmusik und Disco. Wie das gehen kann, zeigt seit 2007 die aus dem bayerischen Voralpenland stammende Blaskapelle La Brass Banda. Den Disco-Rhythmus schaffen Schlagzeug, Bass und Tuba, darüber spielen Trompete und Posaune die Riffs und Solis. Die Band hatte schon kurz nach der Gründung riesigen Erfolg. Das ist umso erstaunlicher, weil die in tiefstem bayerischem Dialekt gesungenen Texte für Nicht-Oberbayern nur bei konzentriertestem Zuhören und auch dann nur so ungefähr zu verstehen sind. Probieren Sie es aus. Inter Mailand heißt der Song, den wir jetzt hören. Mit dem Fußballverein gleichen Namens hat er aber nichts zu tun.

Wir bleiben bei der Blasmusik, aber jetzt bei der aus New Orleans. Bekannt von zahllosen Marching Bands, die in der Südstaatenmetropole am Golf von Mexiko auf Beerdigungen, Hochzeiten und beim Karneval spielen. Der aus Augsburg stammende, international gefeierte Jazz-Schlagzeuger Benny Greb hat mit seinem Album Brass Band eine Liebeserklärung an eine der großen Traditionswurzeln des Jazz herausgebracht, die Brass Bands aus New Orleans. Nicht viele kennen diese Jazz-Seite von mir, resümiert er. Es wurde Zeit, sie rauszulassen.

von der Brassband zur Popmusik. Und so, Popmusik, heißt auch der nächste Titel. Ein typischer Sound-Remix eines alten Klassikers. Hier von dem Musikerprojekt M. So etwas ist in der Sendung außerhalb von Delacroix selten zu hören.

Auch wenn Englisch gesungen wird, hört man doch im nächsten Song, das sind keine englischen Muttersprachler, die hier einen Rocksong in klassischer Manier spielen. Drei Akkorde, lange Improvisation auf der E-Gitarre und ein geheimnisvoll klingender Titel, Geheimnisse und Lügen. Wir hören die niederländische Rockband Bintangs mit ihrem Titel Secrets and Lies.

Watermelon Slim nennt sich der US-amerikanische Bluesmusiker William P. Homans, der Slide-Gitarre und Mundharmonika spielt. Er wuchs in North Carolina auf, wo er bereits mit 5 Jahren mit dem Blues in Berührung kam. Ernstlich der Musik wendete er sich 1970 zu, als er als Kriegsgegner aus dem Vietnamkrieg zurückkehrte. Aber die nächsten 30 Jahre seines Lebens verbrachte er dann doch mit verschiedenen Jobs, darunter auch als Arbeiter auf einer Wassermelonenfarm in Oklahoma, woher sich auch sein Bühnenname ableitet. Obwohl er den größten Teil seines Erwachsenenlebens als Arbeiter verbrachte, erreichte er Bachelorabschlüsse in Journalistik und Geschichte und auch noch einen Mastersabschluss in Geschichte. Ab dem Jahr 2003 begann dann der musikalische Erfolg. Wir hören einen Song aus dem Jahr 2009, Should Have Done More von Watermelon Slim.

Musikalisch waren wir in dieser Sendung schon in den USA, in Brasilien, in Australien, in Bayern, in den Niederlanden und jetzt geht es nach Norwegen. Zu der wohl bekanntesten Sängerin dieses Landes, Marie Boin, die ja genau genommen aus Lappland stammt und meist auch in der Sprache der Samen singt. Dieser Sprache bin ich natürlich nicht mächtig, deshalb bezweifle ich auch, ob ich den Songtitel Sorgna Solibat richtig ausspreche.

Weihnachten ist längst vorbei. Aber Weihnachten kommt doch immer schneller, als man denkt. In wie vielen Monaten ist es wieder soweit? Erinnern wir uns mit Bob Dylan, wie das ist, der Christmas Blues.

Von der kanadischen Band Lee Harvey Osmond haben wir schon in der ersten halben Stunde der Sendung gehört. Hier kommt ein weiterer typischer Song dieser Band, deren Musik dem Amerikaner-Stil zugerechnet wird. Ein Stil, der textlich und musikalisch US-amerikanische Überlieferungen und Traditionen aufgreift. The Love of One heißt ihr Titel. Und das war's für heute. Es verabschiedet sich Jörg Henschen. Bis zum nächsten Mal.

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